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Trixie findet ihr Seelentier. Trixie wachte auf, weil ihr eine der drei Morgenländer-Sonnen ins Gesicht schien. Sie spürte die angenehme Wärme auf den Wangen. Im Morgenland ging frühmorgens eine gelbe Sonne auf, am Vormittag erhob sich eine orange und am frühen Nachmittag eine rote. Die drei Himmelslichter waren alle unterschiedlich lang zu sehen, so dass sie abends zur gleichen Zeit und gemeinsam untergingen. Dementsprechend hatte das Morgenland atemberaubende Sonnenuntergänge zu bieten. Von ihrem Bett aus schaute Trixie durch das Fenster auf die Baumkrone des Kirschbaumes, der schon seit Generationen im Garten der Familie Lichtert stand. Trixie beobachtete die weiße Blütenpracht noch eine Weile. Der Baum wiegte sich leicht im Wind und ab und zu löste sich eines der weißen Blütenblätter und wurde davongetragen. Blieb kurz auf einem Ast liegen, schwebte weiter, wurde den Wolken entgegengeblasen und schaukelte dann langsam zur Erde hinab. Wie ein Kind auf einer Schnitzeljagd, dachte Trixie, immer dem nächsten Hinweis folgend, dem Ziel entgegen, ohne zu wissen, wohin es geht. Ihre Gedanken schweiften ab und trugen sie zurück zu ihrem gestrigen Erfolg. Sie legte den Kopf in den Nacken und sah auf dem Regal, das rechts von ihrem Bett stand, die beiden Pokale stehen. Gestern hatte Trixie ihre zweite Geländejagd gewonnen und sie war darauf sehr stolz. Mit Recht, denn alle Kinder im Morgenland liebten Geländejagden und fast alle gaben sich dabei richtig viel Mühe. Meist deutlich mehr als in der Schule. Trixie schaute wieder aus dem Fenster auf den Baum. Weil sie jeden Abend mit dem Blick auf den Baum einschlief und jeden Morgen damit aufwachte, war der Wunsch in ihr herangereift, einmal in dem Baum selber zu schlafen. Erst nur, um mal die andere Seite kennenzulernen, um am Morgen durch das Fenster in ihr Zimmer zu schauen und auf ihr Bett. Inzwischen aber hatte sich der Gedanke vom Schlaf in den Bäumen zu einer fixen Idee entwickelt, und da sie hervorragend klettern konnte, hatte Trixie auch schon einige Astgabeln im Morgenland gefunden, auf denen es sich ihrer Meinung nach hervorragend schlafen ließe. Ihre Eltern allerdings teilten die Begeisterung für Trixies Wunsch keineswegs, und so blieb es bisher beim Träumen. Trixie schwang die Beine aus dem Bett. Bei dem Gedanken an ihre Eltern hatte sie nicht nur plötzlich Hunger bekommen, es war ihr auch eingefallen, dass heute ein Ausflug mit Mama und Papa zum Abendsee auf dem Programm stand, und darauf freute sie sich nicht weniger als auf die nächste Geländejagd. Der Abendsee war einer von vielen Seen im Morgenland. Da das Morgenland sich selber immer mal wieder veränderte und dann ein alter Berg von einem neuen See ersetzt wurde oder eine Straße einem Rodelhügel Platz machte, veränderte sich die Zahl von Seen im Morgenland immer mal wieder. Der Abendsee aber war besonders beliebt, weil er immer schon da war und man davon ausging, dass er auch bleiben würde. Man lief also keine Gefahr, mitten im schönsten Badespaß plötzlich auf dem Trockenen zu sitzen. Es gab natürlich auch noch den Morgensee, aber der war in der Morgenhöhle. Und man sah ihn ausschließlich zu dem Ritual, bei dem die Kinder im Morgenland zu Jugendlichen wurden. Trixie aber musste sich zunächst einmal in ihr Seelentier verwandeln. Auch damit rechnete sie aber nicht so bald. »Nicht vor deinem nächsten Geburtstag«, hatten Mama und Papa gesagt, als sie das letzte Mal gefragt hatte. Heute war dennoch ein besonderer Badetag, denn man konnte vom Abendsee aus immer die drei Sonnen untergehen sehen und bis dahin durfte Trixie heute auch mit ihren Eltern dort bleiben. Auf der Fahrt zum See dachte Trixie über ihr Seelentier nach. Genauso wie viele ihrer Freundinnen wünschte sie sich nichts sehnlicher als ein Seelentier zu werden, das ganz besondere Kräfte besaß, wie eine Fee oder ein Einhorn. Ein Schmetterling wäre auch toll, dachte sie. Leider aber, das wusste Trixie so gut wie alle anderen, waren die Möglichkeiten sehr begrenzt. Es gab nur eine bestimmte Anzahl von Seelentieren und welches davon sie werden würde, hing stark davon ab, welche Seelentiere ihre Eltern hatten. Herr und Frau Lichtert hatten ziemlich alte Seelentiere, die das Morgenland heutzutage schon nicht mehr vergab. Herr Lichtert war ein Säbelzahntiger. Wenn er sich in sein Seelentier verwandelte, konnte er zwar so schnell laufen wie ein Auto fährt, aber die langen Zähne waren recht gefährlich und störten mehr, als dass sie halfen. Frau Lichtert hatte es noch schwerer. Sie konnte sich eigentlich nie in ihr Seelentier verwandeln. Sie war Blauwal.
Für Trixie bedeutete diese alte Mischung aber viele Möglichkeiten zwischen groß und klein, Land und Wasser, schnell und langsam. Nur fliegen würde sie wohl nicht können. Das machte sie zwar etwas traurig, aber sie war sich sicher, dass ihr Seelentier ihr bei den Geländejagden nur helfen konnte. Sobald die Familie am Abendsee angekommen war, flitzte Trixie los. Sie hatte bereits zwei ihrer Freundinnen am Wasser entdeckt und rannte nun so schnell sie konnte auf die beiden Mädchen zu. Die sahen sie kommen und winkten sie heran. Die drei begrüßten sich mit einer festen Umarmung und gingen dann langsam gemeinsam in Richtung Baumgrenze. Conny und Dila hatten nur auf ihre Freundin gewartet, denn sie wussten, dass Trixie gerne und meist auch lange schlief. Ohne ein Wort darüber wechseln zu müssen, gingen die drei jetzt zu ihrem Lieblingsplatz. Es handelte sich um eine kleine Lichtung auf einem Felsen, der auch der Sprungfelsen genannt wurde. Warum das so war, war offensichtlich. Es befanden sich am Abhang Einkerbungen und Auswölbungen. Darunter lag der Abendsee. Man konnte also ganz bequem auf den Einkerbungen wie auf einer Treppe zu den Auswölbungen gehen und von dort aus in den See springen. Von der Lichtung aus konnte man den Springern zuschauen, den ganzen Strand einsehen und man sah die Erwachsenen kommen, lange bevor sie stören konnten. Auf dem Weg nach oben unterhielten sich die drei natürlich über die gestrige Geländejagd. Bei den Einzeljagden gehörten Conny und Dila zu Trixies größten Konkurrentinnen, aber bei den Teamjagden bildeten die drei ein nahezu unschlagbares Team. »War ganz schön riskant gestern dein Sprung«, sagte Dila, während sie den steilen Anstieg hinaufkletterten und endlich den Schatten der Bäume erreichten. »Klar«, gab Trixie zu, »aber wie hätte ich sonst an den Hinweis kommen sollen? Er hing halt da oben.« »Ja«, warf Conny ein, »aber er hing an einem anderen Baum. Hätte ich gewartet, bis Tolga oben angekommen wäre, hätte ich ihn nie als Erste gelesen«, gab Trixie stur zurück. »Und an Tolga vorbeiklettern ist noch gefährlicher.« Ihre Freundinnen stimmten nickend zu. Die drei schauten sich verschwörerisch an und sagten gleichzeitig »Trixiness« mit einem langen gezogenen S. Der Begriff hatte sich gerade neu entwickelt. Niemand wusste so genau wie, aber das erste Mal war das Wort wohl während der Gratulationsrede, die das Morgenland zu Trixies erstem Sieg bei einer Geländejagd gehalten hatte, gehört worden. Vor einigen Monaten war das gewesen. Seitdem konnte man das Wort immer mal wieder hören. Teilweise benutzten es auch schon Jugendliche. Es stand für Trixies manchmal etwas riskante, aber dennoch sehr geplante Art, die Geländejagden zu meistern, und inzwischen sagten es auch einige, wenn eine leichte Lösung für ein schweres Problem gefunden wurde. Die Mädchen genossen gemeinsam den Badetag. Sie aßen zusammen, schwammen zusammen und lachten viel. Bis irgendwann einer der Erwachsenen sich unter lächerlichem Gestöhne und in peinlicher Atemnot den Hügel heraufschleppte und die Mädchen und die restlichen Kinder, die noch dort spielten und sprangen, holte, sodass die Familien den Heimweg antreten konnten. Auch Trixie ging mit ihren Freundinnen zusammen zurück an den Strand und mit einer herzlichen Umarmung verabschiedete sie sich von ihnen. Es dauerte nicht lange, da waren die Lichterts fast ganz allein am Abendsee. Nachdem die Familien weg waren, fanden sich allerdings meist recht bald die Jugendlichen ein und natürlich auch einige Pärchen zum Rumknutschen. Und so war es auch heute. Trixie fand das ekelhaft, auch wenn es Jungen gab, die sie deutlich lieber mochte als andere. Sie genoss also mit ihren Eltern gemeinsam die kurze Ruhe und als die ersten Jugendlichen begannen, den Strand zu bevölkern, ging sie wieder zur Lichtung und fing an zu trainieren. Sie übte Klettern und Balancieren, machte zwischendurch Liegestütze und verbesserte durch Dehnungsübungen ihre Beweglichkeit. Sie übte auch einige kleinere Sprünge von Ast zu Ast, um nicht so bald wieder in die Bedrängnis zu kommen, von Baum zu Baum springen zu müssen. Die Geländejagden waren zwar auch für den Kopf anstrengend, aber wer nicht die richtige körperliche Fitness und eine gewisse Wildheit mitbrachte, hatte keine Chance auf die ersten Plätze. Trixie war von den Übungen schnell gelangweilt. Sie schaute sich um und entdeckte ein kleines, liegengelassenes, gelbes Handtuch. Sie ging hin, nahm es an sich und knotete einen Stein darin fest ein.
Dann schloss sie die Augen, drehte sich um sich selbst und schleuderte das Handtuch mit aller Kraft und geschlossenen Augen von sich. Sie drehte sich noch ein bisschen weiter und öffnete dann die Augen. Mit offenen Augen drehte sie sich wieder zurück um die eigene Achse und beobachtete dabei ihre Umgebung ganz genau. Sie sah Bäume und Baumwurzeln und sie sah weiter im Hintergrund einen Busch, in dem etwas hing. Aber das Etwas war blau. Ihre Augen wanderten weiter. Nach oben. Zwei Spatzen spielten Fang, aber das Handtuch war nicht zu sehen. Sie drehte sich weiter und begann wieder damit, zunächst den Boden vor sich, dann die entfernteren Dinge und schließlich die Baumwipfel abzusuchen, wie sie es von den größeren Kindern gelernt hatte. Das gelbe Handtuch sah sie sofort, obwohl es halb unter einen Busch geflogen war. Etwas enttäuscht, dass es nicht schwerer geworden war, ging sie auf das Handtuch zu und wollte es erneut wegschleudern. Da bewegte es sich. Wie ein Jäger auf der Pirsch kniete sich Trixie hin und wartete regungslos. Nach einer Weile bewegte sich das Handtuch wieder und dann immer stärker, bis es im Busch verschwand. So leise und so niedrig am Boden, wie sie konnte, pirschte sich Trixie an den Busch heran. Von vorne konnte sie nichts sehen. Sie begann also, um den Busch herumzuschleichen. Als sie sich links neben dem Busch, der am Fuß einer mächtigen Eiche wuchs, befand, da zischte das Handtuch aus dem Busch heraus den Baum hinauf. Trixie traute ihren Augen nicht, bis sie erkannte, dass es ein kleines, freches, braunes Eichhörnchen war, das ihr da das Spielzeug streitig machte. Das ließ sie sich aber nicht gefallen. Auch nicht, und vielleicht sogar erst recht nicht, von einem frechen Eichhörnchen. Sie nahm Anlauf, sprang hoch und katapultierte sich gekonnt vom Stamm des Baumes an den untersten Ast. Aufgrund der Größe des Baumes hing dieser bereits fast 3 Meter über der Erde. Trixie hing jetzt an dem Ast, nahm mit den Beinen Anschwung und mit einem perfekt ausgeführten Aufschwung erklomm sie den Ast, als sei es das Einfachste von der Welt. Als sie auf dem Ast stand und in Richtung Stamm balancierte, merkte sie auch endlich, wie nah der Baum am Abgrund des Sprungfelsens stand. Die größeren Äste, die Richtung Abendsee zeigten, standen sicherlich 3 Meter über die Kante hinaus. Das sind auf jeden Fall über 10 Meter nach unten bis zum Wasser, dachte Trixie, blieb aber ruhig. Schließlich hatte sie nicht vor zu fallen, sondern das Eichhörnchen zu fangen. Also kletterte sie einfach weiter, alle Vorsicht vergessend, die sie ihrer Mutter noch vor wenigen Stunden versprochen hatte. Und obwohl man sagen müsste, dass es pure Selbstüberschätzung war, dass Trixie sich zutraute, einen der besten Baumkletterer dieser Erde zu bezwingen, kam sie dem Eichhörnchen näher, das durch seine schwere Beute ziemlich behindert wurde. Trixie hechtete an den nächsthöheren Ast und schnitt dem Eichhörnchen damit den Weg in den Wald ab. Das Eichhörnchen zog sich auf einen dünnen Zweig zurück, sicherte das Handtuch mit seinen kleinen Krallen und beobachtete seine Verfolgerin. Die kraxelte gerade an einem weiteren Ast entlang und schaute dabei die ganze Zeit das Eichhörnchen an. Sie merkte deshalb nicht, dass der Ast, der über dem Wasser hing, nass und voller Moos war. Sie rutschte aus und ein kurzes, aber markerschütterndes Kreischen entfuhr ihr. Sie schaffte es, sich festzuhalten. Unten am Strand hatten schon einige der Anwesenden Trixies Klettertour bewundernd beobachtet, aber nun starrten nicht nur alle Strandbesucher, sondern auch Trixies Eltern gelähmt vor Angst auf das Mädchen, das 12 Meter über der Wasseroberfläche hängend versuchte, die Beine wieder um den Ast, an dem sie hing, zu schlingen. Wenige Sekunden nach dem Schrei, genau in dem Moment, in dem Trixie wieder mit Beinen und Händen an dem Ast hing, sah das Eichhörnchen seine Chance gekommen. Es ließ das Handtuch fallen, das Richtung See stürzte, und griff seinen Verfolger an. Das Nagetier stürzte sich mit allem, was es hatte, auf Trixie. Kreischend, fuchtelnd und beißend ging es zu Werke und erwischte Trixie einige Male schmerzhaft an Händen und Beinen. Sie klammerte sich aber tapfer fest und schrie einfach aus Leibeskräften. Noch bevor sich ihre Eltern aus ihrer Schockstarre lösen konnten, erwischte das angsterfüllte Tier Trixie mit einer seiner scharfen Krallen unter dem Auge. Das war zu viel. Trixie ließ den Baum los, um sich zu wehren, und merkte im gleichen Moment, wie sie anfing zu fallen. Nun
hatte sie solche Angst, dass sie nicht einmal mehr schreien konnte. Sie rollte sich instinktiv fest zu einem Ball zusammen und wartete auf den Aufprall und hoffte, dass es nicht allzu sehr wehtun würde. Das Kreischen übernahmen nun die Jugendlichen und die Erwachsenen am Strand. Trixies Eltern rannten endlich los, ließen ihre Tochter beim Laufen aber nicht aus den Augen. Plötzlich schien sie in der Luft blitzartig zu wachsen. Sie wurde braun, wirbelte durch die Luft, ein Freudenschrei erklang und dann tauchte sie wie eine Profispringerin ins Wasser des Abendsees, ohne auch nur ein kleines bisschen zu spritzen. Mama und Papa Lichtert schwammen trotz des Freudenschreis los, um ihrer Tochter zu Hilfe zu kommen, ahnten aber schon, dass das nicht mehr nötig sein würde. Nach einigen Metern kam ihnen ein quietschfideles, freudestrahlendes, kleines Walross entgegen, das eindeutig die Augen ihrer Tochter hatte. »Ich bin Walross! Ich bin Walross!« rief das Walross, das auch eindeutig Trixies Stimme hatte. »Schaut euch das an!« rief sie. Sie tauchte in Windeseile 20 Meter weit weg, tauchte sofort wieder zurück und schaffte die 40 Meter unter Wasser in wenigen Sekunden. Mama und Papa umarmten Trixie und beglückwünschten sie. Die Strandbesucher, die alles verfolgt hatten, applaudierten und pfiffen und einige hörte man leise »Trixiness« sagen. Trixie aber glitschte ihren Eltern schnell wieder aus den Armen und probierte weiter ihr Seelentier aus. Ganz schön früh, sorgte sich Papa, als er mit Mama den Rückweg zu den Handtüchern antrat. Allerdings, bestätigte Mama, aber was hatten wir erwartet? Sie ist doch auch die jüngste Morgenländerin, die je eine Geländejagd gewonnen hat. Papa kratzte sich am Hinterkopf und sagte noch besorgter, ich weiß. Dann atmete er tief ein und schloss dabei langsam die Augen, ließ die Luft sanft wieder aus seiner Lunge entweichen, wiederholte das, bis er gerade und ruhig dastand. Und dann küsste er seine Frau und sagte, »Herzlichen Glückwunsch zu einer so tollen Tochter.« »Danke gleichfalls«, antwortete Mama. Die beiden platzten fast vor Stolz und schauten mit großer Freude ihrer Tochter zu, wie die mit noch größerer Freude erforschte, was man alles machen konnte, wenn man das Seelentier Walross bekommt. Sie sprang aus dem Wasser, verwandelte sich in der Luft in Trixie und tauchte als Walross wieder in das kühle Nass zurück. Immer mehr der Strandbesucher sahen ihr zu und wer ein Wasserlebewesen als Seelentier hatte, verwandelte sich und machte mit bei Trixies kleiner Zirkusvorstellung. Trixie war begeistert. Durch die Fettschicht wurde ihr nicht ein bisschen kalt, obwohl die Sonnen schon langsam untergingen. Und es kühl wurde am Abendsee. Als Walross war man außerdem so hervorragend gepolstert, dass jeder nasse Felsen, jede abschüssige Wiese und jeder matschige Abhang zur perfekten Rutschbahn wurde. Eine Sanddüne ließ es sich als Walross vorzüglich herunterrollen und auch alte Baumstümpfe konnte Trixie jetzt als Wasserrutsche verwenden. »Ist Ihre Cousine nicht auch Walross?« fragte Papa. Als Trixie gerade von zwei Morgenländern, die offensichtlich als Seelentiere Haie waren, in die Luft geschleudert wurde und bis zur Baumgrenze flog. »Doch, du hast recht«, antwortete Mama, als Trixie sich verwandelte, um sich an einem der Äste festzuhalten. »Ich glaube, ich rufe sie mal an«, fügte sie leicht besorgt hinzu, als Trixie den Ast wieder losließ und Richtung Wasseroberfläche sauste. »Super«, sagte Papa, als Trixie mit einem Riesenplatscher unten ankam. Dann fügte er hinzu, »Walrosse sind ja auch nicht unverwüstlich und vielleicht nimmt sie es besser auf, wenn es ihr ein anderes Walross sagt.« Trixie verbrachte den ganzen Abend als Walross im Abendsee, rutschte jede Klippe herunter, tauchte, sprang und schwamm, als hätte sie es nie vorher getan. Und so fühlte es sich auch an. Neu und fantastisch. Erst kurz vor Mitternacht, als ihre Eltern sie frierend und inzwischen recht ernst zum wiederholten Male aufforderten, aus dem Wasser herauszukommen, war Trixie dazu bereit, ihr neues, liebstes Element zu verlassen, um in den Wagen zu steigen.
Zu Hause war sie so müde, dass sie nicht aufwachte, als ihr Papa sie nach oben in ihr Bett trug. In den folgenden Wochen war Trixie fast ununterbrochen im Wasser, rutschte irgendwo herunter oder behauptete sich im Streit mit anderen durch ihr schieres Gewicht. Trixie träumte so intensiv von ihrer ersten Begegnung mit einem echten Hai, dass sie sich im Schlaf verwandelte. Das Bett war hinterher nur noch Kleinholz. Auch in der Dusche verwandelte sie sich quasi aus Versehen, aus reiner Gewohnheit, in dem Moment, wo sie das Wasser berührte. Sogar die massive Wanne war hinterher platt. Trixie traf sich auch öfter mit ihrer Cousine, die sie sowieso schon gemocht hatte und mit der sie jetzt sogar das Seelentier gemeinsam hatte. Trixie konnte von ihr viel lernen, darunter nicht nur, wie viel Walrösser tatsächlich aushalten und in welchen Situationen man sich besser nicht verwandelt, sondern auch, dass die Stoßzähne, die älteren Walrössern wachsen, sich hervorragend eigneten, um sich aufdringliche Jungs und anderes Pack vom Leibe zu halten. Trixies Goyuki, Teil 1. Trixie wachte auf, weil ihr eine der drei Morgenländersonnen ins Gesicht schien. Sie spürte die angenehme Wärme auf den Wangen. Im Morgenland ging frühmorgens eine gelbe Sonne auf, am Vormittag erhob sich eine orange und am frühen Nachmittag eine rote. Die drei Himmelslichter waren alle unterschiedlich lang zu sehen, sodass sie abends immer gemeinsam und zur gleichen Zeit untergingen. Dementsprechend hatte das Morgenland

und stützte das Kinn in die Hände. Auf dem Bauch liegend, betrachtete sie die Pokale auf ihrem Regal und dachte an ihre Kindheit. An die Geländejagden und daran, wie sie sich zum ersten Mal in ein Walross verwandelt hatte. Sie dachte an die Nachmittage mit ihren Eltern auf dem Spielplatz, an ihren besten Freund Aram und an die Abenteuer, die sie gemeinsam erlebt hatten. Sie erinnerte sich an Kindergeburtstage voller Freude und Freundschaft und an unbeschwerte Ausflüge an den Abendsee. Ein komisches Gefühl, dachte sie. Bisher hatte sie sich immer als Kind wahrgenommen und war auch so behandelt worden. Mit dem heutigen Tag sollte sich das ändern. Es war der Tag von Trixies Goyuki. Das Ritual, mit dem die Kinder im Morgenland zu Jugendlichen wurden. In diesem Ritual erhielten die Kinder, die im Morgenland lebten, vom Morgenland selber ihren zweiten Namen, von Diotima eine Aufgabe für ihr Leben und von beiden zusammen einen Passanten. Mit diesem Passanten wurden die Kinderzimmer der Initianten zu Reisezimmern. Ohne einen Passanten konnte man diese Reisezimmer nicht benutzen. Er war sozusagen der Schlüssel, aber eben auch noch viel mehr. Hatte man zu seiner Goyuki seinen persönlichen Passanten erhalten, musste man ihn erst entschlüsseln. Sagte man dann sein Codewort, wurde das Zimmer in einen Strom aus Zeit, Gefühlen, Raum, Temperatur, Zahlen, Bytes, Molekülen, Elektronen, Planeten, Masse, Energie und noch vielem anderen gezogen. In diesem Strom konnte man nicht nur an ungewöhnliche Orte wie das Innere eines Computers oder das Gehirn eines Löwen reisen, sondern auch allerlei ungewöhnliche Bekanntschaften machen. Man konnte sich im Strom sogar mit Ideen unterhalten. Je mehr Menschen über eine Idee nachdachten, desto wahrscheinlicher wurde es, dass man eines Tages auf sie treffen würde. Man konnte dann richtig mit den Ideen reden und einige hatten auch eine Gestalt. Trixie freute sich auf den neuen Abschnitt in ihrem Leben, aber er kam früher als gedacht und so war sie aus dem Gefühl des Kindseins noch nicht ganz herausgewachsen. Das hatte ihre Mama ihr so erklärt, als Trixie ihr gebeichtet hatte, dass es ihr mit dem Erwachsenwerden jetzt doch etwas schnell ging. Trixie freute sich zwar schon seit vielen Jahren auf diesen Tag, hatte dabei aber immer mehr an das Reisen gedacht und weniger an die Goyuki selber. Der Gedanke, dass sie bald einen Passanten und ein Reisezimmer haben würde, machte sie aber immer noch ganz kribbelig vor Glück. Mit diesem tollen Gefühl im Bauch stand Trixie auf, zog sich an, putzte sich die Zähne und wusch sich. Sie hatte sich vorgenommen, das jetzt alleine und ohne die nervenden Ermahnungen ihrer Eltern zu machen. Sie wurde jetzt schließlich eine Jugendliche und das veränderte ja sehr viel, sagten jedenfalls alle. Seitdem ihr Termin für die Goyuki feststand, ging es eigentlich nur noch darum, was einmal sein würde. Die Gegenwart schien vollkommen ihre Bedeutung zu verlieren. Trixie hüpfte die Treppe hinunter, nahm im Flur einen kurzen Anlauf und rutschte dann auf den Fliesen in die Küche. Dort saßen bereits ihre Eltern am Frühstückstisch. »Guten Morgen, du großes Mädchen«, begrüßten sie Trixie wie aus einem Mund. »Selber«, gab Trixie zurück und setzte sich gut gelaunt zu ihren Eltern an den Tisch. Trixie frühstückte für ihr Leben gerne. Heute gab es ein typisches Morgenländer-Frühstück. Dazu deckte Mama einfach den Tisch. Man begann zu trinken und der Becher gab einem genau das, was der Körper gerade brauchte. Das gleiche mit Teller und Gabel und Löffel. Man fing einfach an zu essen und sobald Besteck oder Geschirr zum ersten Mal den Mund berührten, gab es, was der Körper am meisten benötigte. Das schmeckte nicht immer gleich gut, machte aber immer lange satt und nie müde. »Wie war deine Nacht?«, fragte Mama. »Ganz normal«, gab Trixie zurück und rollte etwas mit den Augen. Sie hatte in der letzten Nacht allerdings tatsächlich kaum geschlafen und sich zeitweise schon gefragt, ob das wirklich nur Vorfreude war, die sie da wach hielt. »Heute ist der große Tag«, säuselte ihr Papa ihr ins Ohr. »Heute, heute«, begann er zu singen, und mit jedem »Heute« piekste er seine Tochter in die Seite oder in den Nacken oder irgendwo anders hin, wo sie kitzlig war. Trixie hatte sich fest vorgenommen, Papas albernes Spielchen heute nicht mitzumachen und ihre Goyuki sehr ernst zu nehmen. Da sie aber doch zu gerne lachte, begann sie auch nun erst zu kichern und dann zu lachen. »Ist gut jetzt«, sagte sie mit fester Stimme, als sie sich wieder beruhigt hatte. Ihr war natürlich klar, dass Papa ihr zeigen wollte, dass sie

0: nicht von einem Tag auf den anderen erwachsen werden musste. Irgendwie erleichterte sie das auch. Vor allem, weil ihr Papa das beste Beispiel dafür war, dass man sich einen Teil seiner kindlichen Unbeschwertheit für immer bewahren kann. »Hast du ein bisschen Angst?«, fragte Torben Lichtert seine Tochter, die er über alles liebte und auf die er so stolz war wie auf nichts anderes in seinem Leben. Mit ihrem schelmischen Grinsen und der Bemerkung, »Wieso sollte ich bitte Angst davor haben, endlich meinen Passanten zu bekommen?« überzeugte Trixie nicht nur ihre Eltern, sondern auch sich selbst, dass Angst für sie überhaupt kein Thema war. »Können wir dann jetzt auch los?« drängelte sie. Warten war nicht ihre größte Stärke. So langsam kam zum kribbeligen Glück auch ein bisschen nervöses Kribbeln hinzu. Trixie wusste, dagegen half nur, die Dinge anzupacken. Das Wetter war herrlich, und so machte sich Familie Lichtert zu Fuß auf den Weg zur Morgenhöhle. Die kommenden Stunden ihrer Goyo-Ki beherrschten Trixie immer stärker. Genau wie unzählige Kinder vor ihr, würde auch sie gleich ganz allein die dunkle Morgenhöhle bis zum Morgenfelsen durchqueren. Sie wurde schweigsamer, je näher sie der Höhle des Morgenfelsens kam. Der Weg zur eigenen Goyo-Ki, dachte Trixie, ist aber länger als der zum Übergangsritual eines anderen Kindes. Sie war schon auf vielen der Morgenländer-Initiationen zu Gast gewesen und hatte es jedes Mal als etwas Freudiges, Schönes empfunden. Und das war es ja auch. Im Moment fiel es Trixie trotzdem schwer, die gespannte Aufregung nicht in Angst umschlagen zu lassen. Sie nahm immer weniger von ihrer Umgebung wahr und konzentrierte sich immer mehr auf die Aufgabe, die vor ihr lag. Das half. Das Morgenland entschied selber, wann ein jeder Morgenländer zu seinem Übergang in die Jugend antreten durfte. Das war davon abhängig, welche Elementarkonstellation Körper, Geist und Seele des Initianten hatten. Und das wiederum war von den fünf Elementen abhängig. Die fünf Elemente des Morgenlandes waren Holz, Feuer, Erde, Metall und Wasser. Von ihnen wurde das Dasein alles Lebendigen im Morgenland beeinflusst. Jedes der Elemente hatte bestimmte Eigenschaften. Bei allen jugendlichen Morgenländern nahm dabei der Einfluss des Elementes Erde ab, das vor allem für die Verbundenheit mit der Natur und die Grundversorgung des Menschen mit Essen und mit Energie stand. Kinder lernen erst ihren Körper und auch ihren Geist und ihre Seele mit dem Nötigsten zu versorgen, Essen in Energie zu wandeln. Danach beginnt das Element Feuer stärker in den Kindern zu lodern, und sie werden vom Morgenland zu ihrer Goyo-Ki gerufen. Verbunden mit der hitzigen Energie von Liebe und Sinnlichkeit, die das Element Feuer mit sich bringt, erstarkt auch das Element Holz in den Kindern. Sie beginnen sich ein eigenes Leben zu bauen. Verbunden mit dem Rückgang des Elementes Wasser wird die kindliche Angst durch jugendliche Wut ersetzt, die so hilfreich wie zerstörerisch sein kann. Hand in Hand mit diesen seelischen und emotionalen Veränderungen geht die Pubertät, die entsprechend des jeweiligen Geschlechtes verschieden verläuft, aber auf den gleichen Veränderungen in der Elementarkonstellation fußt, die auch im Endergebnis nur einen erwachsenen Menschen hervorbringt. Das Geschlecht des betreffenden Morgenländers hatte damit kaum etwas zu tun. Es ging eigentlich eher um eine seelische und charakterliche Entwicklung. Das war bei den Normwäldlern nicht anders. Sie wussten es nur nicht, und so wurden kleine Menschen vom Menschen zu Frauen oder Männern und schienen damit nicht mehr wirklich Menschen zu sein. Das fand Trixie ziemlich befremdlich. Das Morgenland war mit der Normwelt nur über ein sehr altes Reiseportal verbunden, das nur den Morgenländlern, nicht aber den Normwäldlern bekannt war. Und trotz Trixies ausgeprägter Neugier war ihr das auch ganz recht so. Sie wusste noch nicht, wie viel sie in den nächsten Wochen und Monaten noch mit der Normwelt zu tun haben würde. Als sie endlich am Ort des Geschehens angekommen waren, da war Trixie so auf ihre Initiation konzentriert, dass sie von den feierlichen Ansprachen und der festlichen Stimmung, die ihre Familie und ihre Freunde verbreiteten, kaum noch etwas wahrnahm. Ihr Papa hielt eine Rede darüber, wie wahnsinnig stolz er auf seine kleine Abenteurerin war, und wünschte ihr, dass sie schnell lerne, mit der neuen Verantwortung für sich selbst, ihren Passanten und das Reisezimmer umzugehen. Dann sprach er darüber, was für ein tolles Kind Trixie immer gewesen war, und als er seine Erinnerungen an Trixies erste Schritte, erste Worte und erste Freunde mit den Anwesenden teilte, da begann er zu weinen. Trixies Mama weinte da schon lange. Trixie allerdings war nicht besonders gerührt. Im Gegenteil, es war ihr ein bisschen peinlich, so rührselige Eltern zu haben, und insgeheim hoffte sie auch, dass ihr Papa bald aufhören würde zu reden, damit sie endlich starten konnte. Herr Lichtert aber musste unbedingt noch die Geschichte erzählen, wie Trixie sich zum ersten Mal in ihr Seelentier verwandelt hatte. Und womit unsere Trixie nicht gerechnet hatte, war, dass sich das Eichhörnchen vielleicht irgendwann dann doch in die Ecke gedrängt fühlt. Und was macht das kleine Mistding? Es stürzt sich auf unsere Tochter. Wir waren kurz wie versteinert. Trixie war bestimmt schon 5 Meter hoch im Baum. Ihr kennt sie ja. Ein Raunen ging durch die Anwesenden. Trixies Freunde, die sich allesamt hier versammelt hatten, flüsterten leise und im Chor, mehr für sich selbst als für die anderen, Trixiness, und zogen das S lang, wie wenn man jemanden auffordert, leise zu sein. Das war Trixies Idee gewesen, weil das der Parole der Freundesgruppe etwas Geheimnisvolles verlieh. Trixiness allerdings hatte sie sich nicht selbst ausgedacht. Das hatte sich irgendwie entwickelt. Niemand wusste mehr so genau wie, aber wahrscheinlich war es das Morgenland selbst gewesen, das sich diese Bezeichnung für Trixies Art, die Dinge zu betrachten und einfache Lösungen für schwere Probleme zu finden, ausgedacht hatte. Trixies Papa lächelte über die tolle Unterstützung von Trixies Freunden und fuhr fort. Naja, jedenfalls ist sie gefallen. Gott sei Dank hing der Ast, auf dem sie das Eichhörnchen getrieben hatte, bestimmt 3 Meter weit über das Ufer des Abendsees hinaus. Sie ist also aus 10, vielleicht sogar 12 Metern in Richtung Wasseroberfläche unterwegs und kreischt und zappelt wie eine Wilde, und wir stehen wie versteinert am Strand und starren sie einfach nur an. Plötzlich wird sie in der Luft ganz braun und das wilde Kreischen verwandelt sich, noch während sie geflogen ist, Papa lachte, in ein lautes Freudengeschrei, und obwohl sie noch nicht so gut schwimmen konnte, tauchte sie ins Wasser wie eine Profispringerin. Dann haben natürlich Mama und ich angefangen zu kreischen, aber noch bevor wir es ins Wasser geschafft hatten, sprang uns ein quietschfideles kleines Walross entgegen. Wir haben sie erst spät in der Nacht aus dem Wasser bekommen, und in den folgenden Wochen hat sie sich manchmal sogar unter der Dusche in ein Walross verwandelt. Von Trixies Freunden kam wieder ein geflüstertes Trixiness. Papa war fertig mit seiner Rede, und das Morgenland gab den Eingang zur Höhle des Morgenfelsens endlich frei, indem es einfach ein Loch in dem Berg entstehen ließ, in dem sich die Morgenhöhle befand. Das Morgenland konnte sich selbst verändern, und das tat es auch gerne. Es hatte sich schließlich auch selbst geschaffen. Es achtete, wenn ihm mal wieder danach war, ein neues Meer oder einen neuen Urwald entstehen zu lassen, jedoch penibel genau auf das Wohlergehen seiner Bewohner. Das Morgenland erlaubte sich außerdem von Zeit zu Zeit kleine Scherze mit ihnen. Es war aber nie wirklich gemein oder wollte jemandem schaden. Es knipste zum Beispiel manchmal für eine Sekunde alle Lichter, die Sonne, den Mond und alle Sterne aus, sodass man die eigene Hand nicht mehr vor Augen sah. Das Morgenland war einfach schon immer da, und deshalb war ihm irgendwann langweilig geworden. Und dann hatte es mit diesen Scherzen angefangen und später dann auch mit den Geländejagden, die die Kinder auf das Reisen in ihren Reisezimmern vorbereiten sollten. Seitdem ging es ihm besser. Trixie stand auf und unter dem aufmunternden Beifall der Menschen, die ihr am wichtigsten waren, betrat sie die Höhle, ohne zurückzuschauen. Erst als sie schon 10 Meter in der Höhle war, schaute sie über die Schulter. Der Eingang war schon nicht mehr zu sehen. Ein kleiner Schimmer Licht drang noch bis zu ihr durch. Vor ihr aber lag alles in schwarzer Dunkelheit. Trixie tastete sich voran. Immer eine Hand an der Höhlenwand, die sie, geringelt wie ein Schneckenhaus, immer tiefer in das Innere des Berges in Richtung Morgenfelsen leitete. Die andere Hand hielt sie mit der Handinnenfläche nach vorne vor sich, wie ihre Mama es ihr empfohlen hatte. Sie ging weiter und weiter, und nach einigen Minuten blieb sie stehen. Sie hatte das Gefühl, einen Luftzug gespürt zu haben. Sie merkte, dass sie versucht hatte, sehr leise zu sein, dachte darüber nach, ob das wirklich nötig wäre, und entschied im gleichen Moment, das nicht. Ein lautes »Hallo« erfüllte die Dunkelheit, und ein beeindruckendes Echo schallte Trixie als Antwort entgegen. Ihr wurde klar, dass sie sich inzwischen nicht mehr in einem kleinen Schneckengang, sondern in einer riesigen Halle befinden musste. Sie grinste, pustete sich eine ihrer roten Locken aus dem Gesicht, hielt die Hände wie ein Trichter vor den Mund und rief so laut sie konnte: »Hallo, Morgenland!« Außer dem Echo rührte sich nichts. Trixie wurde wie immer schnell mutiger, nahm die Hand von der Wand und ging in die Richtung, in der sie die Mitte der Höhle vermutete. Nach ungefähr 10 Metern erfasste sie ein kalter Luftzug von hinten. Sie kreischte und kauerte sich zusammen. Das Echo kreischte zurück, sonst nichts. »Trixie Ness«, sagte sie leiser zu sich selbst, und dann baute sie sich auf und rief wieder aus voller Kehle, diesmal wie als Herausforderung für das Echo, sie zu übertreffen. »Trixie Ness!« Wieder passierte nichts. So langsam wurde Trixie etwas sauer, und angestachelt von ihrer Wut ging sie mutig einige Schritte geradeaus, bis sie, pitsch, mit dem linken Fuß in etwas Nassem stand. Instinktiv verwandelte sie sich in das Walross. Vor allem in der Nähe von Wasser verwandelte sich Trixie gerne in das Walross. Es konnte aber auch in anderen Situationen von Nutzen sein. Inzwischen war nämlich auch ihre Walrossform gewachsen und hatte Stoßzähne bekommen, die sich hervorragend eigneten, um sich gegen aufdringliche Jungs und ähnliches Lumpenpack zu verteidigen. Außerdem war Trixie als Walross nicht nur extrem stark, sondern hatte auch eine dicke Fettschicht. Das polsterte nicht nur, wenn man fiel, sondern schützte auch gegen Wärme und Kälte. Jetzt aber verwandelte sich Trixie schnell zurück, denn als Walross war sie an Land viel zu langsam. Sie trat einen Schritt zurück, stand nun vor der Wasserlinie und war etwas ratlos, wie es weitergehen sollte. Sie fummelte ein Haargummi, das sie heimlich mitgenommen hatte, aus der Tasche und bändigte damit ihre rote Lockenpracht. Dann verschränkte sie die Arme vor der Brust, schaute genervt in die Dunkelheit der Höhle und fragte sich selbst: »Und nu?« Da meinte sie direkt vor sich einen winzigen Punkt aus orangem Licht wahrzunehmen. Sie kniff die Augen zusammen und versuchte, das kleine Pünktchen zu greifen, griff aber ins Leere. Das Pünktchen wurde ein wenig größer und Trixie merkte, dass es nicht winzig klein und direkt vor ihr war, sondern recht groß, aber weit entfernt. Dann begann die Wasseroberfläche unter dem orangen Leuchten grün zu schimmern, und während der Lichtpunkt immer größer wurde, wurde immer mehr der Höhle von ihm erleuchtet. Trixie war überwältigt von ihrer Größe. Sie schaute nach oben und drehte sich einmal im Kreis. Die Höhle war so riesig, dass der Berg, in der sie war, eigentlich fast nur aus Höhle bestehen konnte, dachte Trixie. Sie drehte sich immer weiter und inzwischen war die Höhle hell erleuchtet. Als Trixie sich einmal um die eigene Achse gedreht hatte, lag vor ihr ein See mit kristallklarem Wasser. Dort, wo durch Bewegung im Wasser kleine Wellenberge entstanden, schimmerten die Kämme der Wellen in einem fantastischen, satten Grün. Der See war voll mit Leben. Pflanzen, Steine, ein Sandboden und Korallenriffe boten den Tieren, die sich im See tummelten, eine bunte Lebenswelt. Trixie sah Fische in den verrücktesten Farben, blaue Seesterne und Seeschnecken mit Häusern, die in wechselnden Farben leuchteten wie eine Stadt in der Normwelt bei Nacht. Trixie konnte dem unbändigen Drang, sich in ein Walross zu verwandeln, kaum noch widerstehen. Sie wollte so gerne in diesem See schwimmen, dass sie fast vergessen hätte, weshalb sie eigentlich hier war. Der orange Punkt erinnerte sie daran, indem er mit rasender Geschwindigkeit auf sie zukam. Trixie erkannte, dass es sich um eine Blase handelte, die auf dem Wasser zu ihr herüberglitt. Je näher das Etwas kam, desto besser konnte Trixie seine Form erkennen. Es sah aus wie ein Ei und es schimmerte orange. Außerdem konnte Trixie inzwischen erkennen, dass sich in diesem orangen Ei noch etwas Grünes befand. Und wenn Trixie sich nicht sehr täuschte, dann bewegte sich das grüne Etwas in der orangen Blase. Das ganze Gebilde kam jedenfalls extrem schnell näher und dachte offensichtlich nicht daran, langsamer zu werden. Trixie bekam es mit der Angst zu tun. Vor ihrem inneren Auge entstand ein Bild von ihr selbst, wie sie von einer blitzschnellen orangen Blase plattgewalzt wird. Trixie hatte keine Zeit mehr zu überlegen, wollte einfach nicht weichen, den Test bestehen, sich beweisen. Also blieb sie trotzig stehen, widerstand dem Drang, sich in ein Walross zu verwandeln und machte sich bereit, doch noch in letzter Sekunde wegzuspringen. Da änderte sich das Bild in Trixies Kopf schlagartig. Nun zeigte es eine heldenhafte Trixie, die in letzter Sekunde der heranrauschenden Bedrohung mit einem beherzten Sprung entkommt. Wie als Reaktion auf Trixies veränderten Gemütszustand bremste das ganze Ding abrupt ab und blieb 5 Meter vom Ufer entfernt im See liegen. Endlich wurde Trixie klar, dass sie gerade den Morgenfelsen anstarrte. Das grüne Etwas darin war jetzt deutlich zu erkennen. Es ging auf Trixie zu. Eine unfassbar schöne junge Frau löste ihre Gestalt aus dem Ei. Sie nahm das orange Schimmern mit sich und dadurch wurde das Ei endgültig als der Morgenfelsen erkennbar. Dunkelgrau und durchzogen mit weißen Adern lag er majestätisch auf dem See und strahlte unendliche Ruhe aus. Allerdings eine lebendige Ruhe. Wie das Leben selber, das gerade mal eine Pause macht. Die Silhouette der Frau stand jetzt in voller Gestalt an der Kante des Morgenfelsens, war aber mit dem großen grauen Stein immer noch durch ein dünnes graues Band verbunden. Es ging von dem Felsen aus, teilte sich auf dem Weg und mündete in den Hacken der Frau. Jetzt, da sie sich nicht mehr im Inneren des Felsens befand, strahlte sie auch nicht mehr in leuchtendem Grün. Als das orange Schimmern des Morgenfelsens auf sie übergegangen war, da hatte sie eine fast normale Hautfarbe angenommen, aber eben nur fast. Ihre Haut schien immer noch mit einem grauen Schleier überdeckt, wie aus einer Art flüssigem Gestein. Majestätisch machte sie einen letzten Schritt auf Trixie zu und holte bedeutsam Luft. Noch bevor sie jedoch anfangen konnte zu sprechen, sagte Trixie schnell: »Hallo, Diotima!« Diotimas Gesicht wurde fast ausdrucksleer. Nur ihre Augen verengten sich leicht und ihr Blick bohrte sich tief in Trixies Augen. Trixie hatte das Gefühl, Diotima sehe in ihr tiefstes Inneres und sie befürchtete, dass es dort vielleicht doch noch etwas Angst und Zweifel zu entdecken gab. Ohne jegliche Vorwarnung und wie aus heiterem Himmel machte Diotima plötzlich Buh! Trixie erschrak sich dermaßen, dass sie rückwärts stolperte und mit dem Hintern auf dem Höhlenboden landete. Diotima lachte ein glockenklares Lachen, das so lange anhielt, dass erst das Echo und dann Trixie mitlachen mussten. Immer noch lachend rappelte sich Trixie auf. Sie wollte gerade auf Diotima zugehen, da sagte die Stopp! Und ihre Stimme verlor dabei das warme Mütterliche, das Trixie so gefiel, und wurde stattdessen herrisch und kompromisslos. Das Mütterliche kam aber sofort zurück, als Diotima erneut begann zu sprechen. »Ganz schön Schiss gehabt gerade, was?« frotzelte sie. »Du hast mich halt erschreckt«, antwortete Trixie trotzig. Sie fand es etwas gemein, dass die ihr überlegene Erwachsene sich jetzt auch noch über sie lustig machte. »Das meine ich natürlich nicht«, stellte die Schönheit richtig. »Ich meine die richtige Angst, die du hattest, als ich auf dich zugerast kam. Ich meine die Angst, die du mit aller Macht niedergekämpft hast, um deine Stärke zu beweisen.« Trixie wurde rot. »Hattest du direkt, bevor ich dich erschrocken habe, Angst?« »Nicht so richtig«, überlegte Trixie. »Erkläre das«, verlangte Diotima. »Naja, alles ging so schnell. Ich habe mich halt erschrocken, ich hatte ja aber gar keine Zeit, Angst zu haben.« Diotima strahlte. »Genau, du hattest dazu keine Zeit. Hattest du auf dem Weg hierher Angst?« fragte sie weiter. Trixie behagte das Gespräch nicht besonders. Sie fühlte sich bei der hübschen jungen Frau trotzdem sehr gut aufgehoben und verstanden. Sie strahlte Geborgenheit aus. »Ein bisschen Angst hatte ich schon«, gab Trixie deshalb zu. »Warum?« fragte Diotima. Trixie überlegte, »weil ich vor der Goyo-Ki Angst hatte.« »Wovor genau?« bohrte Diotima weiter, die natürlich sah, dass Trixie das Thema unangenehm war. »Es nicht zu schaffen«, murmelte Trixie und schaute dabei auf ihre Fußspitzen. »Wie bitte?« hakte Diotima nach. »Es nicht zu schaffen«, blaffte Trixie. »Genau«, sagte Diotima. »Du hast an etwas gedacht und hast dir vorgestellt, wie es schief geht. Und da hast du Angst bekommen, oder?«
1: »Ja, schon«, antwortete Trixie.
0: »Stell dir einfach vor, es geht gut«, sagte Diotima. »Das geht aber nicht immer«, sagte Trixie. »Genauso wie vorhin, als ich auf dich zugedonnert bin.« »Oder?« »Genau«, stimmte Trixie zu. »Und gebremst habe ich, als du nicht mehr daran gedacht hast, plattgewalzt zu werden, oder?« Trixie nickte. Diotima erklärte. »Dann weißt du jetzt, wie Angst funktioniert. Sie entsteht nur dadurch, dass du dir in der Zukunft etwas Schlimmes vorstellst. Als du dir dein Bein gebrochen hattest, da hattest du Schmerzen, aber keine Angst.«
1: »Doch klar hatte ich Angst«, unterbrach Trixie.
0: Sie mochte es überhaupt nicht, wenn Erwachsene ihr erzählen wollten, wie sie sich fühlte oder wie sie sich zu fühlen hatte. »Ja, aber nicht davor, dir ein Bein zu brechen«, gab Diotima zurück. »Davor, dass du deinen Lieblingssport nicht mehr machen kannst, vor einer Operation, davor, dass du die Klassenreise verpasst. Das waren alles Dinge, die in der Zukunft lagen und die du dir nur vorgestellt hast.« »Und wenn die Angst aber dann doch nicht weggeht?«, fragte Trixie. »Wie eben?« »Dann beschützt sie dich vielleicht davor, von einer orangen Blase plattgewalzt zu werden«, lachte Diotima. »Angst wird immer dazu gehören. Du brauchst sie, um zu überleben. Sie beschützt dich. Sie darf aber nicht zu dem schlimmen Ereignis selbst werden. Wenn du dich vor der Angst selber fürchtest, dann fängst du an, gegen sie zu kämpfen, stellst dir immer nur neue, immer nur schlimmere Sachen vor, und so wird die Angst immer nur größer.« »Warum ist das so wichtig?«, wollte Trixie wissen und ging ein paar Schritte auf den Morgenfelsen zu. »Weil es immer mehr um deine Zukunft gehen wird. Und das macht vielen Menschen Angst. Du sollst einen Beruf auswählen, du sollst reisen und du veränderst dich ja auch selber.« »Als ob du mich kennen würdest«, gab Trixie zurück. »Ich verändere mich überhaupt nicht. Ich bleibe die gleiche. Trixiness.« »Trixiness«, sagte Diotima lächelnd. »Alles verändert sich. Auch du und deine Welt mit dir.« »Nein«, beharrte Trixie auf ihrer Meinung. »Aha«, zweifelte Diotima wiederum, setzte sich auf den Felsen und ließ die Beine im See baumeln. Trixie verstand die Geste richtig und machte sich auf den Weg zu ihr. Und diesmal wurde sie nicht von ihr gestoppt. Das Wasser fühlte sich herrlich an. Es hatte genau die richtige Temperatur und es roch ein klein wenig wie am Meer. Trixie erklomm den Morgenfelsen und setzte sich neben Diotima. Kurz saßen die beiden schweigend nebeneinander. Dann sagte Diotima: »Ich weiß, dass es manchmal schwierig ist, sich zu verändern. Aber Trixie, du bist mittendrin. Du wirst jetzt reisen, und wenn ich dich so anschaue, dann sehe ich, dass sich nicht nur dein Leben verändert, sondern auch dein Körper. Du bekommst Brüste, Mädchen. Das wird dir wohl aufgefallen sein.« Trixie schwieg. »Tut weh?«, hakte Diotima nach. Statt einer Antwort kullerte Trixie eine Träne aus den Augen. Diotima legte den Arm um sie und küsste sie auf die Schläfe. Einen Moment lang saßen sie so. Trixie war es, die das Schweigen brach, indem sie fragte: »Du bist doch auch bei den Jungs die Leiterin des Rituals, oder?«
1: »Ja«, bestätigte Diotima.
0: »Ist das nicht gemein?«, fragte Trixie. »Ich meine, weil du ja über Jungs überhaupt nicht so viel weißt wie über Mädchen und weil du ja auch selber gar kein Junge bist.« Diotima lächelte, während sie antwortete: »Weißt du, Trixie, das habe ich auch schon gedacht. Und ich habe mich dazu auch mit dem Morgenland beraten. Aber das ist ja weder Mädchen noch Junge und hatte deshalb dazu auch überhaupt keine Meinung. Und hier bei der Goyoki geht's ja um den Elementarzustand. Ich kann dir auf jeden Fall so viel sagen. Es war noch nie ein Junge enttäuscht, mich hier zu sehen. Und für die meisten war es ein tolles Erlebnis. Jeder bekommt von mir seine Aufgabe.
1: Jeder bekommt vom Felsen seinen Passanten. Jeder bekommt vom Morgenland seinen zweiten Namen. Außerdem ist jeder einzelne Morgenländer, der hier zum Jugendlichen wurde, anders gewesen. Es gab laute Mädchen und stille Jungs, große Jungs und kleine Mädchen. Einige hatten viel Angst, andere wenig. Einige Jungs hatten die gleichen Fragen wie die meisten Mädchen und viele Mädchen, mit denen ich spreche, fragen mich nach Jungs, so wie du.
2: »Hab ich überhaupt nicht«, beschwerte sich Trixie. Sie hatte das Gefühl, die Worte würden ihr im Mund umgedreht. Bei Diotima hörte sich das irgendwie so an, als ob sie sich jetzt für Jungs interessiere, als ob sie die irgendwie toll fände oder so.
1: Das hatte sie aber nicht sagen wollen. Sie versuchte, das Diotima zu erklären, aber anstatt sich zu entschuldigen, wurde Diotimas Lächeln immer breiter und als Trixie schließlich mit den Worten endete, »Jungs sind nicht so besonders, wie die immer denken«, da erklang wieder das klare Lachen der Schönheit. Diesmal war Trixie aber überhaupt nicht zum Mitlachen zumute. Sie stand auf und wollte sich den Morgenfelsen genauer anschauen. Doch wieder wurde ihr durch das herrische »Stopp« Einhalt geboten. »Ab ans Ufer«, befahl Diotima. »Normalerweise dürfen die Initianten hier überhaupt nicht hoch.« Erstaunt und stolz schaute Trixie zu Diotima hinauf. Dann lächelte Trixie breit und sagte, »Tja, ich bin halt was Besonderes«, und hüpfte vom Felsen ins Wasser. Trixie gab sich große Mühe und schaffte es tatsächlich, so doll zu platschen, dass das Wasser bis zu Diotima spritzte. »Die kann ruhig mal etwas von ihrem hohen Ross runterkommen«, dachte Trixie. Sie mochte Diotima, fand sie aber ein kleines bisschen eingebildet. Nun standen sich die beiden wieder gegenüber. Trixie unten am Ufer des Sees und Diotima oben auf dem Felsen. Im Rücken den mächtigen Morgenfelsen. Diotima konzentrierte sich offensichtlich. Sie schien durch das Morgenland hindurch in eine Welt zu blicken, die außer ihr niemand sehen konnte, und sprach in einer engelsgleichen und dennoch kraftvollen Stimme, die die gesamte Höhle erfüllte. Während sie sprach, senkte sie den Kopf und fokussierte ihren Blick ganz auf Trixie. Trixie war bereit für alles, hochkonzentriert und sehr gespannt. Sie sog jedes Wort auf, wie ein Verdurstender das Wasser. Diotima sprach, »Schaffe Leben aus dem Stein. Du sollst meine Blüte sein. Wasche mich vom Schleier rein, meine Seele zu befreien.«
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2: Ja, wir begrüßen euch zur Roten Welle des revolutionären Aufbaus Schweiz. Heute ist der 19.04. und wir werden versuchen, diese Sendung dem 1. Mai widmen, was ja eigentlich auch auf der Hand und logisch ist. Und wir werden euch durch das Programm leiten, das politische Programm, das kommt zuerst. Und danach werden wir auch dann über den Tag selber und das heißt den Morgen und den Nachmittag mobilisieren und diskutieren. So, das ist mal die Hauptsache. Wir haben dann auch noch einige Aktionen auf unserem Programm, die gegen den US-Imperialismus gelaufen sind. Auch die Gründe, warum, würden wir mehr erläutern wollen. So, und dann gibt es, wenn die Zeit reicht, gibt es da noch einen Abstecher nach Rojava oder auch nach Rojalat. Das ist der kurdische Teil von Iran. Und ja, und in diesem Sinne denken wir, werden wir das Programm füllen. Ich hoffe, ihr seid alle ready für den 1. Mai, aber vor allem als erstes Mal für nächstes Wochenende. Ab Freitag startet das Politprogramm und ich kann euch versprechen, es ist interessant und es kommen auch sehr viele ausländische Genossen und Genossinnen, um hier mit uns zu diskutieren, zu informieren, diskutieren und dann verstärkt oder gestärkt zurückzugehen, um den Kampf auf die Straße zu tragen am 1. Mai selber. Jetzt hören wir aber ein bisschen noch Musik und dann beginnen wir mit unserem Spezialthema 1. Mai.

0: Ja, jetzt kommen wir zu unserem inhaltlichen Teil. Und zwar möchte ich ganz kurz auf eine Parole, die eine alte historische Parole ist, zurückkommen oder darauf zu sprechen kommen. Wir haben in den letzten Jahren immer wieder davon gesprochen, dass wir uns einer Phase nähern, die man kurz zum Schreiben eigentlich sagen könnte, Sozialismus oder Barbarei. Man verwendet diesen Begriff, um eigentlich klar zu machen, wie nahe die Barbarei und wie nahe die Bruchstelle eigentlich zur Frage, was ist die Alternative zur Barbarei? Und da ist für uns natürlich, denken wir alle, der Sozialismus als erstes Moment auf der Tagesordnung. Diese Parole hat nicht nur einen historischen, hat nicht nur eine historische Bedeutung, sie bezieht sich auf geschichtliche Abläufe und Prozesse. Und wir sagen natürlich auch ganz klar, Geschichte heißt Prozesse, Geschichte heißt verschiedene Phasen und Etappen, nie die gleichen. Und trotzdem haben sie immer wieder ähnliche hohe Punkte erreicht, nämlich dann, wenn die Barbarei dem Sozialismus gegenübersteht oder es praktisch keine Alternative mehr gibt. In dieser Parole steckt auch eine Bruchposition, klar. Dass es entweder das eine oder das andere gibt und dazwischen praktisch nichts mehr. Das ist eine Steigerung einer geostrategischen Analyse, die man macht, die man in verschiedenen historischen Phasen gemacht hat, aber jetzt wieder, je nachdem auch, in welchen geostrategischen Raum man sein Auge wirft, hochaktuell ist. Wir waren in Rojava, wir waren in Rožilat und wir denken, dass tatsächlich in gewissen Gebieten, oder in Palästina waren auch welche von uns und so, dass man wirklich tatsächlich in gewissen geostrategischen Gebieten von nichts anderem mehr reden kann, also entweder die Barbarei oder der Sozialismus. Die Barbarei ist in diesen Gebieten leider im Moment diejenige, die Kraft, die Überhand hat. Wenn wir die Entwicklungen der Krise, der Weltordnung angucken, dann müssen wir zugestehen, dass es mit einer unglaublichen Rasanz die Krise und die Kriege in autoritärer Formierungstendenz oder Aktualität die Barbarei an den Tag bringen. Das heißt, auf der einen Seite ist es natürlich, wenn wir gucken, was Israel macht mit dem Genozid am palästinensischen Volk und den Gebieten auch in Palästina selbstverständlich, aber auch im Libanon, dann ist das Genozid. Das ist klar. Das ist, da nehmen sie auch kein Blatt vor den Mund. Oh, das wird ganz klar so geäußert. Die Kriege haben sich in dieser historischen Phase verändert. Sie sind sehr schnell, werden sie zu genozidialen Tendenzen und Charakteren. Und das sehen wir auch in Syrien, das sehen wir aber auch in Bashur sehen wir in diesem Gebiet und wie gesagt in Palästina und ist es auf der Tagesordnung. Die Kämpfe, die sich entwickeln oder die Oppositionen, die sich entwickeln im Kampf, im Guerillakampf, im bewaffneten Kampf, im politischen Kampf und drehen sich dahingehend, dass versucht wird, jeweils die kriegerischen Provokationen, die starten, so zu umgehen, dass es eben keine Möglichkeit gibt, auf den Genozid zurückzugreifen und ganze Völker auszulöschen. Das ist das, was zum Teil jetzt auch in Kurdistan passiert, in welchem Kurdistan auch immer, wo versucht wird, mit allen Angriffen, die kommen, unterstützt auch von allen Imperialismen, eine genozidiale Situation zu schaffen. Das ist bis jetzt im Kurdistan nicht wirklich nur gelungen, aber es ist einigermaßen gelungen. Und wenn wir heute in den Iran schauen, wenn wir heute nach Rojava schauen, dann sehen wir, dass die Antwort des Widerstandes, dass die Antwort der Guerilla von Peshak oder die kommunistischen Kräfte wie Komala, die verschiedenen Kräfte wie Komala, eine Antwort gefunden haben in Bezug auf die Frage des Krieges im Iran und der Anstichelei der US-Imperialisten, da einen Bodenkrieg auszulösen. Die Losung, die sie gewählt haben und eine politische absolute Einheit haben, konzentrierte Einheit haben, heißt, das ist nicht unser Krieg, wir führen den nicht, wir lassen uns nicht auf einen Bodenkrieg missbrauchen, wir konzentrieren uns auf das Volk, wir konzentrieren uns, dass das Volk sich so organisiert und stärkt, im Untergrund, wie aber auch immer wieder, wenn sie auftauchen, dass es gelingen wird, die Vorstellung, was für ein Iran das Volk wünscht, durchsetzen zu können. Die Zeit ist dafür noch nicht reif und deswegen konzentrieren wir uns auf die Arbeit im Volk, mit dem Volk und lassen die Imperialisten im Regen stehen, gehen auf diese Provokation nicht ein. Es ist sozusagen ein Boykott gegen den imperialistischen Krieg und gegen die amerikanisch-israelischen Wunschbilder in Iran einen Bürgerkrieg auszulösen oder aber eben für die Imperialisten die blutigen Söldner zu spielen. Und diese Antwort ist klar, das ist eine klare Einheit und damit ist natürlich die USA blockiert, weil sie wahrscheinlich, wenn sie am Boden den Krieg führen müssten, die Unruhen im eigenen Land sehr, sehr stark wären. Sie sind sie jetzt schon, es gibt eine Opposition dazu, aber sie führen sie aus der Luft. Der Luftkrieg ist die Kriegsform, die in diesen Regionen unheimliches Gewicht haben, unheimlich teuer sind, aber sie haben ein unheimliches Gewicht, weil die von oben, wenn man kein Abwehrsystem hat, dann trifft es natürlich. Und wo trifft es? Es trifft den Widerstand, es trifft in Sulaimania, es trifft in Bashur, trifft es die Opposition und die revolutionären Kräfte wie Komala und. Und das hat jetzt letzte Woche hat es auch Tote gegeben, Shehid Namerin, für die Genossinnen aus Komala, die getroffen wurden und draufgegangen sind. Also das weitet sich aus, aber es ist auf die Luft konzentriert und wir sagen, auf dem Boden kämpft der Sozialismus und aus der Luft greift der Imperialismus an. Das sind Aspekte, die wir am Politwochenende bestimmt auch beleuchten werden, die zur Sprache kommen werden und dass wir vor allem auch die Flinterbewegung weiß, dass es im Iran sehr viele Kräfte gibt, die die Jinjian-Asadi-Bewegung nicht nur entfacht haben, sondern die auch austragen. Und da haben wir eigentlich auch ein Punkt, wo wir uns ganz klar solidarisch verhalten und auch zu verhalten wissen und den Widerstand unterstützen, den es gibt, der eine Wahrheit an den Tag bringt, dass es eben den Sozialismus gilt zu verbreiten und damit auch die Barbarei in die Knie zu zwingen. Das ist eine Einleitung, ein bisschen länger geworden, so, weil wir aus der Realität dieser Situation, wo wir hergekommen sind, berichten können. Das werden wir am Wochenende auch machen. Und die Situation da bewusster vor sich zu haben und so. Die andere Frage, die an der ersten Veranstaltung am Freitag, dem 24. in der Zentralweischerei stattfinden wird, stellt sich auch die Frage, Revolution in Zeiten von Krieg und Krise und welche Möglichkeiten öffnen diese Kriege, diese genozidalen Kriege und welche Möglichkeiten öffnen sie für revolutionäre Momente oder aber auch eben für die Verteidigung von Revolutionen. Das wird da Thema sein. Also einerseits wird da Nick Browns sprechen, man kennt ihn als Chefredaktor von der Jungen Welt, wir kennen ihn natürlich auch als stabilen Kommunisten, der sehr hohes Wissen hat, historisch wie auch aktuell in der Analyse. Dann kommt immer unser gleicher Freund Tim und wird die auch er wird eine geostrategische Analyse präsentieren und dann gibt es noch einen Beitrag von Zeitzeugin während der letzten Phase des Krieges jetzt in Syrien, wie aber auch in Rojava oder eben auch in Rojava. Das wird spannend, kommt am Freitag in die Zentralwäscherei am 24. Da ist eigentlich die Auftaktveranstaltung und in der Auftaktveranstaltung ist es auch so der große Bogen, der historische Bogen und der Bogen des Widerstandes gegeben. Kommt vorbei, hört zu und mischt euch ein dann auch in der Diskussion über die Frage revolutionärer Strategien und Perspektiven in diesen Zeiten. Das ist die erste Veranstaltung und wollen wir zur nächsten übergehen oder wollen wir ein Lied hören? Sorry.
1: Lied.
0: Lied, also. Wir machen ein Lied.

Ja, also, wir machen weiter. Ich möchte aber noch eine kurze Anmerkung machen. Ich wurde darauf angesprochen, hier im Studio, der Imperialismus in der Luft und wir am Boden, also der Sozialismus am Boden. Und das ist natürlich kriegstechnisch gedacht. Das ist nicht eine Bewertung, dass der Sozialismus am Boden ist.

0: Und wir haben gesehen, dass das natürlich eine Art von Sabotage ist, eine politisch-militärische Sabotage, die wirkt und vor allem auch, was sie hat. Sie hat eine Aussage gegen außen. Man kann sich diesem Kriegen entgegenstellen, indem dass man sagt, wir tragen eure Kriege nicht. Das wäre was für den Zusammenschluss. Weil es tatsächlich darum geht, zu zeigen, man macht nicht mit, man stoppt das, oder so. Und deswegen ist diese Parole, die aber natürlich eine klare politische Haltung und konkrete Haltung zum Ausdruck bringt, auch von den sozialistischen Kräften her, eine sehr wichtige Aussage und auch ein sehr wichtiges Verhalten in der aktuellen Phase, weil die Amerikaner nicht weiterkommen. Die Amerikaner können und wollen den Bodenkrieg in diesem Sinne nicht führen, sondern haben gedacht, wir machen das aus der Luft und dann finden wir den Deppen, der für uns das auf dem Boden macht. Und da haben sie sich getäuscht. Und das ist gut und das ist wichtig. Das war eigentlich die Intention dieser Aussage. So, und jetzt würde ich gerne dem Genossen, der diese Bemerkung im Studio auf den Tisch gelegt hat, fragen, wie geht es weiter mit unserem Programm?
1: Ja, danke für diese nette Einleitung. Ja, nach dem Freitag kommt auch bei uns der Samstag. Wie jedes Jahr sind wir auf dem Kanzleiareal. Schon sicher ab Mittag. Es wird leckeres Essen geben und leckere Getränke. Hier muss doch mal kurz angemerkt werden, denke ich, für die jüngeren Genossinnen und Genossen, dass das Kanzleiareal eine Besetzung ist. Dass wir nicht nach Bewilligung gefragt oder eingeholt, sondern wir nehmen uns den Raum. Gleichzeitig mit dem proletarischen Flohmarkt, der jeden Samstag dort ist, stellen wir unser Politwochenende auf, unsere Zelte und so auch unsere Büchertische und Infotische. Und das Programm beginnt dann offiziell um 13:30 mit mehreren kurzen Inputs zu, oder wir nennen sie revolutionäre Schlaglichter, ganz im Sinne von was sich auf der Straße bewegt. Gleich zu Beginn gibt es einen kurzen Bericht über die Besetzung Gysi in Winterthur, die es jetzt auch schon sehr lange gibt. Und diese ist akut räumungsbedroht und soll eigentlich noch dieses Jahr, also bis im Sommer, geräumt werden. Und dazu gibt es mehrere Infos und auch also über die Räumung, aber auch über den Widerstand. Ein weiteres Thema, das am Anfang sein wird, wird der G7, dieser Gipfel der Staaten, der kapitalistischen Staaten, findet dieses Jahr in Frankreich statt, wobei man anmerken muss, dass die nächstgrößte Stadt Genf ist, also sie ist sehr nahe der Schweiz und es wird eine große Demonstration geben in Genf und gleichzeitig wird aber auch der feministische Streiktag bestritten in ganz vielen Städten in der Schweiz und dort werden wir auch darüber informieren, wie sich feministische oder Kollektive oder auch die Frauenkampfstruktur dazu verhält, zusammen mit den Genossinnen aus Genf, die extra anreisen werden, um über die aktuellen Entwicklungen der Situation vor Ort zu berichten. Außerdem, und da kannst du mehr sagen, wird eine neue Broschüre, oder ihr nennt es Reader, vorgestellt. Und zwar zu einem sehr, sehr aktuellen Thema, das wir hier nur von der Ferne aus betrachten konnten. Und zwar der Reader zum dem sogenannten Stadtkrieg in Aleppo, den diesen Januar eigentlich vonstatten ging. Und ihr werdet dort diesen Reader präsentieren.
0: Ja, wir präsentieren diesen Reader und zwar, weil es uns sehr wichtig war, weil wir waren ja zu dem Zeitpunkt, als in Aleppo angegriffen worden ist, waren wir da und man muss sagen, kurze Zeit vorher auch in Aleppo selber und da waren wir natürlich zu Gast, ist ja klar, beim Widerstand und beim Volkskrieg. Und es ist sehr, sehr spannend. Die ganze Geschichte von Aleppo ist eine unglaublich interessante Geschichte des Widerstandes, der territorialen Aufteilung in der großen Stadt Aleppo, wo sich sozusagen die Position der kurdischen Bewegung

0: aber nicht nur der kurdischen, sondern sich andere Völker auch angeschlossen haben und dies zu eigen gemacht haben. Die haben sich ein Territorium genommen, das im Vergleich zur ganzen Stadt sehr klein ist, aber es war ihr Territorium und darin hat sich sehr viel Politisches, Gesellschaftliches und auch Militärisches entwickelt. Das ist ein Volkskrieg. Sie haben sich dem Volkskrieg, der sich in Rojava gebildet hatte, angeschlossen. Sie sind eigentlich Teil der gleichen Bewegung, also von Rojava, und haben diese Formierung, diese Geschichte von Aleppo zu einer historischen Errungenschaft gemacht. Und sie waren natürlich, und das ist ein bisschen auch das Besondere, Aleppo ist wie abgetrennt von Rojava und hat da diese zwei großen Territorien, die sie aber rundherum sind einfach die Barbaren, und wir nochmals bei den Barbaren. Das heißt, dieser Jolani mit seinen verschiedenen Gangs und deren Verknüpfungen zu türkischen Mafia, Faschistoiden und Gangs, die da auch da sind, Clans und auch Militär, sind sie in einer unglaublichen Minderheit. Und es war interessant, wir haben da auch diskutiert und wir haben mit den Frauen aus Saish diskutiert, also die innere Verteidigung, die Sicherheit, die Sicherheit von diesen zwei Territorien zur Aufgabe hatten. Was macht man, vor allem auch als Frau, wenn rundherum sozusagen der Dschihadismus und der Üble, das kann man so sagen, sozusagen immer bereit ist, diese befreiten Gebiete zu umzingeln und anzugreifen und so weiter und so fort. Und dann hat es im Januar dann den Angriff gegeben von Jolani-Seite her. Und da gab es zuerst 3 Tage lang war der Volkskrieg, der territoriale Städtekrieg war sehr gut aufgestellt, so, und dann war es klar, dass eben ein Genozid provoziert werden sollte, indem das von Jolani mit der Unterstützung der Türkei 45.000 Soldaten aufgestellt worden rundherum. Das ist unglaublich hohe Zahl, zwischen 100 und 150 Panzer und einfach alles das, was man eigentlich braucht, wenn man Krieg will und nicht unbedingt eine Stadt von 500 Kämpferinnen besiegen will. Es war dann klar, dass das auch eine Provokation ist, damit der SDF und Yepeche und wer auch immer noch in die Stadt eilen, um ihnen zu Hilfe zu kommen, um dann den Krieg auslösen zu können. Das ist eine These. Die These hat sehr viele Elemente, die belegt sind. Und. Der Widerstand in Aleppo war sehr stark. Und die Barbarei war sehr präsent. Und es gab dann der Punkt, wo der Widerstand gesagt hat, wir machen nicht weiter, wir schützen das Volk, wir schützen auch vor den Gräueltaten unsere Kinder und. Den Kindern wurden die Augen ausgestochen, um das Volk in die Knie zu zwingen und so weiter und so fort. Es war klar, es gibt ein Massaker. Und wie das so ist, vor Massaker sucht man andere Lösungen. Sie haben dann einige Fedai, das sind diejenigen, die dann ihren Körper einsetzen als Waffe, gezeigt, wir stoppen diesen Krieg, wir ziehen uns nicht zurück, wir hauen nicht ab, aber wir stoppen ihn. Und mit diesen Fedai-Aktionen wurde dann von seitens der Bewegung des Widerstandes wurde dieses Stoppzeichen eingegeben. Und das gab natürlich schon auch sehr, sehr viele, die dann in Massengräber verschwunden sind, im Knast verschwunden sind und so weiter und so fort. Also es ist militärisch ist das passiert, was passiert ist, aber der Krieg und der Widerstand in Aleppo ist eine historische Sache, und wir haben dann uns daran gesetzt und gesagt, mit was für Strategien, mit was für Taktiken wird dieser Volkskrieg so da geführt und sind auf sehr viele Sachen, interessante Sachen gekommen. Machen einen Reader draus, weil das ist etwas, was noch nicht abgeschlossen ist. Und wir werden ihn da präsentieren. Es gibt unglaublich interessante Zeitzeuginnen. Und ja, also kommt, hört euch das an. Es wird nicht sehr lange gehen. Es ist keine richtige eigene Veranstaltung. Aber wir werden da dann auch den Reader präsentieren können. Und dann könnt ihr euch den ja, kaufen und so. Aber es ist spannend, unglaublich, wirklich. Gleichzeitig ist es auch ein Zeugnis der Einheit der Imperialisten in diesen Kriegen. Es gab keine einzige imperialistische Macht, die irgendwie sich nicht im positiven Sinne zu Jolani gestellt hat. Und die EU-Kommissarin ist ja mit 620 Millionen angekommen. Hand aufs Herzen hat das Jolani in die Hand gedrückt, während der Angriff gegen den Volkswiderstand lief. Also ein klares Zeichen, können wir, glaube ich, sagen, Sozialismus oder Barbarei.
1: Ja, ich denke, das ist eine sehr spannende Broschüre. Ein bisschen mehr wird sich die nächste Veranstaltung auf Europa konzentrieren. Du hast es jetzt schon angedeutet mit von der Leyen, die da Geld gesprochen hat und grünes Licht gegeben hat. Die EU, und da wird sich die nächste Veranstaltung von den deutschen Genossinnen und Genossen, die extra dazu anreisen, ein bisschen mehr auseinandersetzen im Sinne von, was ist der aktuelle Stand der Militarisierung von Deutschland, aber sie werden auch den Blick nach Europa richten und wie sehen da revolutionäre strategische Antworten aus. Und das ein wenig allgemein gesprochen und im Konkreten wird es da mehr darum gehen, um das Ganze, um die Kampagne Rheinmetall entwaffnen, die ja auch letzten Sommer stattgefunden hat. Und auch da gab es Leute aus der Schweiz, die da angereist sind und sich dieser Kampagne angeschlossen haben, die mit verschiedenen Aktionen, ganz unterschiedlich, von Blockade, Sabotage etc., sich der Rheinmetall oder vielleicht auch allgemeiner gesprochen der Aufrüstung, der Militarisierung in den Weg gestellt haben. Und ich denke, das wird auch ein spannender Beitrag sein von den deutschen Genossinnen und Genossen.
0: Ja, die deutschen Genossinnen, die werden vor allem auch kommen, weil sie gerne über die Strategien diskutieren möchten, also informieren auf der einen Seite, aber auch über diese Strategien diskutieren möchten. Und das ist sicher sehr gut, dass wir uns austauschen. Im Rahmen der Rise Up für Rojava-Kampagne gibt es ja diese Rheinmetall-Kampagne, Entwaffen-Kampagne. Und da ist auch interessant eben den Ansatz, der die Widerstandsvernetzung und Rise Up für Rojava haben, nämlich Krieg dem Krieg und der Feind steht auch in deinem eigenen Land und da musst du ihn angreifen. Und zwar musst du ihn da angreifen im Sinne eines revolutionären Prozesses im eigenen Land. Und diese sozusagen dieses Programm teilen die Genossinnen, die kommen, oder wir diskutieren da darüber, dass das eine Form von revolutionären Internationalismus ist, der eine gute Antwort eigentlich auf diese Veränderung der Kriegstendenz auch in Europa bezieht. So, deswegen kommt dahin, hört und diskutiert mit, es wird spannend werden und wir können da auch eben über auch gemeinsame Strategien diskutieren, die einfach wie eine Einheit haben, eine politische Einheit. Sie haben keine ideologische, es gibt keine ideologische Einheit in dem Sinne, aber es gibt von einem revolutionären Ansatz her gesehen diesen Vorschlag, diese Parole zu einer strategischen Parole dieser Bewegungen zu machen und sich dann auch zu unterscheiden von den Pazifistinnen und so weiter und so fort. Oder? Also es wird sicher interessant, spannend und man kann mit viel Überlegungen und Diskussionen sich dann der eigenen Politik zuwenden und fragen, inwieweit kann man sich dieser Parole nicht anschließen, ohne die Eigenständigkeit in Theorie und Praxis zu verlieren.
1: Der Abschluss vom Samstag wird die Veranstaltung sein zu Indien. genauer gesagt zum Volkskrieg in Indien, der die Communist Party of India meist führt gegen den Hindutva-Faschismus und generell die staatliche Repression. Ich denke, auch das ist für jüngere Genossinnen und Genossen besonders interessant, da dieser Kampf eine große Aktualität hatte, auch in der Schweiz oder auch in der Bewegung, aber das auch schon ein wenig länger her ist. Und ich denke, Leute, die vielleicht 5-6 Jahre dabei sind, noch nicht so viel über das wissen. Und da lege ich das auch besonders ans Herz, diesen Genossinnen und Genossen, die sich speziell auch über einen bewaffneten Kampf ein wenig weiter weg von hier auseinandersetzen möchten. Und wenn alles klappt, wird man auch aktuelle Einschätzungen haben von den Genossinnen und Genossen vor Ort. Mir ist es, dass es eine große Repression gibt und es schwierig ist, einen stabilen Draht aufzubauen. Aber ich bin zuversichtlich, dass das klappen wird.
0: Was man nicht vergessen darf, ist aus Indien, das ist eine maoistische Bewegung. Mhm. Und die vom Konzept des Krieges her schließen sie sich dem lang andauernden Volkskrieg an. Und es ist vor ein paar Jahren ist eine Broschüre rausgekommen über Urban Guerilla, wo sie überlegt haben, weil die klassische lang andauernde Volkskrieg Theorie von Mao Zedong, die ja also China in ein revolutionäres China verwandelt hatten damals, dass diese sich immer so vom Land in die Stadt bezogen hatte, jetzt ganz verkürzt gesagt. Und dann hatten sie vor ein paar Jahren ein Konzept rausgebracht, das heißt Urban Guerilla, wo sie sich überlegt haben, ob sie nicht in ihren strategischen Ansätzen insofern eine Veränderung einbringen sollten, als das, und das ist ihre Analyse, die haben wir damals rausgegeben, dass sie sagen, die Konzentration in den großen Ballungen oder der kapitalistischen Ballungen werden sozusagen das Kapital und das Proletariat wird aufeinanderprallen und es wird da der Ort sein, wo eine revolutionäre Situation entsteht und auch da dann der Kampf für eine Revolution in den großen Ballungen der Städte stattfinden wird und so. Das war eigentlich eine interessante Analyse und Strategiemöglichkeit, ob es ein Wechsel ist oder so, weiß ich nicht, aber wenn der so angewendet worden ist, dann haben sie einen Strategiewechsel gemacht oder aber es ist eine strategische Option, eben den Text so zu verstehen. Damals wurde hier das schon sehr diskutiert und nur um zu sagen, als die Europaallee gebaut worden ist, hat man sich ein bisschen auch erinnert daran, dass die Europaallee war ja eine Ballung von multinationalem Kapital, aber auch verbunden mit der Schweiz, die sozusagen in den proletarischen Teil übergeschwappt ist und sehr viele proletarische Leute mussten das Feld räumen, weil die Europaallee sich da fett niedergesetzt hat. Und die ganze Konfrontation damals auf die Ballung oder des Aufeinanderprallens zwischen dem Kapital und dem Proletariat war eigentlich die Europaallee sehr symbolhaft. Und deswegen auch hat man sie jahrelang auch immer wieder angegriffen. So, dass man hat dann nicht geglaubt, wir gehen jetzt vom Jütliberg runter und besammeln uns bei der Europaallee. Aber man hat sich sehr stark auch darauf besonnen, oder was es bedeutet, wenn die Ballung es macht zwischen dem Kapital und dem Proletariat in den Städten sich verdichtet, was das revolutionstheoretisch bedeutet für die verschiedenen Aspekte, dass man so, vor allem auch für die maoistische Bewegung. So. Wir haben eine Broschüre, man kann die jeden Samstag im Aufbauvertrieb an der Kanonengasse kann man die kaufen.
1: Sehr, sehr gut. Jetzt wäre das schon der Samstag gewesen, dann hören wir doch noch ein wenig Musik und machen dann auch weiter mit dem Sonntag. Und wenn wir dann über die Veranstaltung gesprochen haben, würden wir ein wenig über die Straße, über den 1. Mai sprechen.
0: Ja, das ist gut.

0: Du hast mich noch kurz aufmerksam gemacht, dass noch ein Punkt vergessen gegangen ist, und zwar ein Punkt aus der Xinjiang Azadi-Bewegung aus Rojilat, wo wir eine kurze Kontextualisierung machen mit einem Beitrag der Heval Glaveorin von Pejak. Möchtest du noch dazu etwas kurz sagen?
1: Ja, also das ist eine sehr starke Bewegung, logischerweise. Das ist die größte kurdische Bewegung in Rojilat, und die sind bewaffnet, ist auch logisch. Haben ein klares Programm auch im Sinne von Gegenmacht aufbauen und so. Ja, und die haben versprochen, dass sie sich mit einem Xinjiang Azadi-Gruß an den 1. Mai, am 1. Mai äußern werden, und wir kriegen diesen Gruß, und das ist eine wichtige Sache, weil wir sagen, die Xinjiang Azadi-Bewegung jetzt aus revolutionärer Flinter Sichtweise ist eine sehr starke Bewegung. Sie hat eine Parole, die aufgegriffen wird in verschiedensten Ländern und je nach politischer Position auch umgesetzt wird. Hier in den Straßen von Zürich ist Xinjiang Azadi eine Parole, die einen internationalen Charakter hat, einen revolutionären internationalen Charakter hat, und sie werden sich, also Pejak wird sich in diesem Sinne mit einem Gruß äußern, und den werden wir vorspielen. Es wird wahrscheinlich ein kleines Video geben dazu, und damit beziehen wir diese Region mit ein. Ob dann noch etwas von Comala kommt, das werden wir sehen. Comala wird derart stark im Moment angegriffen, das muss man mal abwarten, ob es ihnen gelingt, da noch etwas zu sagen zum 1. Mai, zum Krieg und zu den Angriffen.
0: Alles klar. Ihr seht, es gibt viel, vieles Aktuelles, und das bedingt auch ein wenig, dass eine gewisse Ungewissheit da ist, im Sinn von, was alles geliefert werden kann. Aber das ist halt auch ein wenig die Realität, wenn man über die aktuellen Geschehnisse berichten möchte und nicht nur einfach in die Vergangenheit schaut oder einfach so etwas Trockenes macht, sondern eben am Puls ist, wo auch gekämpft wird, wo auch Bewegung gibt, wo auch auf den Feind getroffen wird. Und so wird es auch am Politwochenende ein wenig eine Ungewissheit geben, über was dann effektiv alles passieren kann. Ja, wie der Samstag nach Freitag kommt, kommt da bei uns auch der Sonntag nach dem Samstag.
1: Ich möchte noch kurz etwas dazu sagen, zum Politwochenende. Mhm. Ich denke, wenn wir die Parole haben, Sozialismus oder Barbarei, dann ist es an einem Kampftag, an einem internationalen Arbeiterinnen-Kampftag, an einem revolutionären internationalistischen Kampftag sehr wichtig, dass wir die Kontakte, die man hat, leben lässt. Oder? Wir haben eine Lebendigkeit, wenn wir uns verhalten zu den Bewegungen, die angegriffen werden, und es ist nicht nur die palästinensische, die kurdische, sondern es ist auch die indische, es ist die philippinische. Also im Moment richtet sich die Aggression der Imperialisten sehr stark gegen alles, was für Freiheit kämpft, für Gleichheit, für sozialistische Errungen, also Vorbilder und so weiter und so fort, Vorstellungen kämpft, die werden sehr stark angegriffen, auch in den Philippinen, das hat jetzt hier gefehlt, aber gibt es eine Konterrevolution, die darauf abzielt, ihnen die Waffen aus der Hand zu schlagen und sie zu brechen. So. Und deswegen haben wir auch gedacht, dass es wichtig ist, dass wir genau auf diese Bewegungen zugehen und dann auch die Kontakte leben lassen. Und am 1. Mai ist es wichtig, dass wir sie mit auf die Straße nehmen, dass sie mit uns sind und wir mit bei ihnen sind, um zu zeigen, es gibt einen ganz klaren Schulterschluss, oder? Auf aller Ebene. Und dass wir uns nur gemeinsam gegen den imperialistischen Feind wehren können. Und deswegen ist es gut, oder, dass diese verschiedenen Regionen sich zu Wort melden.
0: Sehr einverstanden. Und was das Politwochenende auch sehr ausmacht, ist, dass wir eine scharfe internationale Brille haben, aber auch immer eine scharfe lokale Brille. Und so beginnt auch der Sonntag, und zwar ganz konkret mit einen Blick nach Winterthur zu den BusfahrerInnen, die städtischen BusfahrerInnen, die im März einen doch sehr heftigen, oder relativ, muss man sagen, im Verhältnis zu was es sonst so gibt, Arbeitskampf geführt haben. Und dort waren auch Genossinnen und Genossen mit vom Spiel, und sie werden über ihre Erfahrungen berichten, ganz konkret auch, wie Arbeitskampfpolitik aussehen kann heute im 2026, auch wenn sich die Arbeiterinnenklasse verhältnismäßig wenig bewegt und die Arbeitskämpfe auch in der Schweiz im Verhältnis sehr, sehr tief, auf tiefem Niveau sich bewegen. Trotzdem braucht es gewisse Interventionen, trotzdem müssen wir dort auch am Puls sein, um genau in solchen Fällen, wenn sich etwas bewegt, dass wir dann auch vor Ort sind und intervenieren können. Vom Lokalen gehen wir weiter in den Osten, und zwar, oder in den Süden auch, nach Griechenland, und zwar konkret nach Athen, nach Prosphigika. Dort gibt es auch größere Bewegung. Der Feind, der Staat, möchte Prosphigika räumen. Das ist auch eine Geschichte, in der wir schon länger in Kontakt sind mit Prosphigika, mit dieser Besetzung in Athen. Wir werden mit Bewohnerinnen von vor Ort versuchen, eine Live-Schaltung zu machen. Sie werden im Grundsätzlichen etwas über die Bedeutung von Prosphigika nochmals berichten, auch über den aktuellen Stand und auch wie sie die Verteidigung von widerständigen Räumen, vom eigenen Territorium im Kontext der kapitalistischen Stadt, wie sie das verstehen. Und ich denke, das ist auch etwas, wo wir Anschluss finden können für hier, auch wenn wir kein Prosphigika haben, haben wir doch auch einzelne widerständige Orte. Wir haben ein Territorium, das es zu verteidigen gilt, das es zu bespielen gilt, so auch am 1. Mai Nachmittag. Und ich denke, das wird auch Anschluss bringen für die Bewegung, die Stadtbewegung hier in Zürich. Mhm. Der Abschluss vom Sonntag und somit auch vom Politwochenende ist nochmals eine etwas größere Veranstaltung, eine Veranstaltung, auf die wir sehr gespannt sind, unter dem Titel Widerstand zwischen Hammer und Amboss wird es eine Veranstaltung geben zum Iran, und zwar, ihr seht auch, wir versuchen am Puls von der Zeit, dort wo es klopft und tatscht, wie wir auf Zürichdeutsch sagen, ein wenig am Puls zu sein, und dazu wird ein iranischer Genosse extra anreisen, und wir werden mit ihm sprechen über die Parteilichkeit von sozialen Kämpfen und aber auch über den Internationalismus, wie der aussehen kann, sozusagen als Aufgabe für uns hier in der kapitalistischen Metropolen in Europa. Im Feindesland sozusagen. Ich denke, das wird auch eine sehr spannende Veranstaltung, auch wieder mit jemandem von vor Ort, und ich bin sehr gespannt, ob es uns gelingt, auch in eine gute Diskussion zu treten über die Perspektive, über unsere Aufgabe hier vor Ort. Das wäre in diesem Sinn den Sonntag. Ich bin sicher, es wird wieder ein, zwei Aktionen sonst noch geben. Wie gesagt, Büchertische, Infotische, Getränke, Essen, dafür ist gesorgt. Es gibt sogar Kinderbetreuung Samstag und Sonntag. Also wer seinen Golf mitnehmen möchte, darf natürlich. Wir sind da gut aufgestellt dieses Jahr. Genau.
1: Möchtest schon du am Politwochenende?
0: Am Politwochenende, genau. Vor allem am Politwochenende gibt es Kinderbetreuung.
1: Wenn man in Ruhe mal politisch hören will,
0: kann man
1: das Kind abgeben.
0: Ja, genau.
1: Gut, sehr gut.
0: Ja, dann hören wir doch nochmal sein Lied und machen dann weiter mit dem 1. Mai.
1: Ja,

0: Kampfhaft. Kampf auf die Straße tragen, oder wie heißt das schon so schön?
1: Ziemlich genau ein bisschen, so, ja. Hä? Ziemlich genau so. Ich möchte vielleicht zu Beginn noch auf eine Aktion aufmerksam machen, die letzten Mittwoch stattgefunden hat. Und zwar ging es da ganz konkret um einen Auftritt der US-Botschafterin Gingrich, heißt sie, glaube ich. Vielleicht habe ich es auch falsch ausgesprochen. Callista Gingrich, sie ist US-Botschafterin, eingesetzt von Donald Trump im letzten Jahr hier in der Schweiz. Sie ist eine religiöse Fundamentalistin, das kann man, glaube ich, mal so im Nebensatz erwähnen. Aber primär ist sie Botschafterin der USA hier in der Schweiz, und sie hätte am Mittwoch vor versammeltem Schweizer Kapital sprechen sollen, und zwar bei der Versicherung Swiss Re, einer der größten Versicherungen der Schweiz. Und das Ganze wurde organisiert von der amerikanisch-schweizerischen Handelskammer. Und die Intention war, dass es da einen Austausch gibt und so. Und da haben sich glatt ein paar Kämpferinnen und Kämpfer dieses Datum herausgesucht und sind da nachmittags aufgetaucht, zur Überraschung der Bullen, die ganz aus dem Häuschen waren. Und es gab sehr laute Tönder, die Veranstaltung wurde gestört und ein Transparent wurde auf die Hauptstraße getragen, vor dem Hauptsitz der Versicherung, mit den Worten Smash US Imperialism heraus zum 1. Mai, so wie ich das entnehmen konnte, dem Kommuniqué. Es wird hier auch gesprochen, dass der US-Imperialismus eigentlich überall, wo es eine revolutionäre Perspektive, ein revolutionäres Aufflammen gibt, sich der US-Imperialismus sich dem entgegenstellt und das bekämpfen möchte. Es wird hier über Palästina, Kuba, Venezuela, Iran, Grönland, Somalia, Panama, Syrien, Kolumbien, Irak, Mexiko. Also man sieht, dass die USA schon an ganz verschiedenen Orten der Welt sich bewegt hat, und ihre Spur ist sozusagen nicht ein Fußabdruck, sondern eher eine Blutspur, die sie hinterlassen, wo sie auch auftauchen. Und wir denken, oder wir unterstützen natürlich diese Aktion im Sinne auch, dass es das ruhige oder das vermeintlich ruhige Hinterland zu stören gilt, wo sie sich zurückziehen, um zu networken und sich auszutauschen, der Staat zusammen mit dem Kapital. Und insofern ist das eine sehr richtige Aktion gewesen, um dort sie zu treffen, wo sie es nicht erwarten, und mit einem guten Überraschungseffekt da ihnen auf die Pelle zu drücken und ein wenig die Stirn zu bieten. Ich denke, das war eine gute Auftaktaktion für die 1. Mai-Kampagne. Gestern gab es am Letten ein wenig einen anderen Ausdruck. Es wurden über 20 verschiedene Graffiti gemalt. Es kamen Künstlerinnen, es kamen Genossinnen und Genossen, die sich da der 1. Mai-Kampagne einen ästhetischen Ausdruck verliehen haben. Ganz im Sinne von der Vielfalt in der Propaganda, dass da ganz verschiedene Sprays jetzt am Letten hängen, im Sinn von alle an den 1. Mai. Und ich denke, das bringt schon gute Stimmung in die Stadt für den 1. Mai. Wenn wir jetzt schon viel über den 1. Mai sprechen, können wir wohl auch mal das Programm angucken, das sich hier uns stellt. In Zürich gibt es wie immer die Demonstration am Morgen, wo wir denken, dass es wichtig ist, auch mit der Klasse ein wenig in den Austausch zu kommen. Und so auch rufen wir auf, in den revolutionären Block zu kommen. Dort werden sich ganz verschiedene Bewegungen auch zusammenführen, im Sinne von der feministischen Frauenkampfbewegung, von der Palästina-Bewegung, von der Solidaritätsbewegung. Xinjiang Azadi, haben wir gesagt, die Kuba-Genossinnen und Genossen werden auch in den revolutionären Block kommen. Also viele mehr, die ich jetzt gerade nicht aufzählen kann. Also es ist sicher das Ziel, einen großen, breiten Block aufzustellen, um dann durch den Kreis 4 in die Innenstadt zu laufen und dann aber gleich wieder zurück in den Kreis 4 zum Kanzleiareal, wo es dieses Jahr doch ein sehr cooles Konzert geben wird. Und zwar steht hier revolutionärer Berner Mundart-Rap mit Humor und klarer Kante. Ich nehme an, klarer Kante gegen rechts. Und zwar Fischer Mätteli Hood Gang, die doch auch schon sehr lange auch dabei sind und das politische Geschehen auch musikalisch kommentieren. Und natürlich wie immer wird es auch eine revolutionäre Demo geben, und zwar um 15 Uhr in Zürich gibt es auch wieder diesen Aufruf, ähnlich wie es auch jetzt die letzten 5-6 Jahre gegeben hat, wo auch die Nachmittagsdemonstration wieder einen großen Wert hat und man auch sagt, es ist die Frage des Sozialismus oder der Barbarei, und wir stellen uns klar auf die Seite vom Sozialismus und denken, darum ist es nur richtig, auch sich die Straße zu nehmen, auch am Nachmittag vom 1. Mai, auch wenn das die Gegenseite, der Feind, natürlich verhindern möchte.
0: Mehr verraten wir jetzt nicht.
1: Nein.
0: Kommt und schaut, es wird spannend.
1: Genau.
0: Füllt die Straßen, bringt die Sachen mit, die euch in den Sinn kommen, um die Straßen zu füllen. Ihr seid alle willkommen.
1: Gerne erwähne ich auch noch die anderen Städte. In Basel wird es auch einen antikapitalistischen Block geben an der Gewerkschaftsdemonstration um 10 Uhr auf dem Messeplatz in Basel, und in Winterthur gibt es auch einen revolutionären Block, ähnlich wie in Zürich, auf dem Neumarkt trifft man sich dort und man wird dann gemeinsam nach Zürich reisen für die Nachmittagsdemo. Also ihr seht, keine Ausreden, egal wo ihr wohnt, es gibt überall Demos, heraus zum 1. Mai. Hören wir nochmals ein wenig Musik und schauen dann, wie es weitergeht.
0: Ja.
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0: Schade. Ja, willkommen zurück. Willkommen zurück. Der 1. Mai, den haben wir jetzt besprochen. Das ist das Spezialgewicht oder Spezialsendung zum 1. Mai. Nun möchten wir aber unseren Blick nochmals 2-3 Monate zurückrichten. Und zwar auf etwas, das ein wenig speziell ist, aber doch auch vertraut. Und ich denke, es ist doch auch wichtig, dass wir auch hier in der Roten Welle darüber sprechen, weil es ist natürlich ein großer Angriff auf unsere Bewegung gewesen, und zwar der Prozess gegen die Genossin Andi. Und darüber möchten wir jetzt kurz sprechen. Wir haben das Glück, dass die Genossin hier ist, im Studio. Genau. Wir haben diesen Prozess politisch begleitet vor dem Bezirksgericht, und dieser Prozess konnte so nicht stattfinden aufgrund eines Boykotts. Möchtest du uns dazu mal mehr erzählen?
1: Ja, also es gibt, also danke vielmals, und ich muss sagen, ich habe das von Weitem mitverfolgt. Wir waren ja auch in direktem Kontakt, und das war sehr berührend, denke ich, weil es zeigt, dass wir eigentlich keine Mauern, keine Grenzen, nichts uns aufhält, uns politisch und aber auch kollektiv zu verhalten. Ihr hier, ich dort. Das war eigentlich schon eine großartige Sache, auch damit man eben, weil die Solidarität, die muss man leben. Solidarität ist eine Waffe, aber sie ist nicht nur eine Parole. Solidarität muss sich umsetzen, muss Realität sein, fassbar sein zwischen uns. Und es ist eigentlich die Grundlage, auf dessen wir die Kämpfe aufbauen und die Kämpfe nach vorne treiben, unsere Kämpfe Messer verschärfen und, weil wir genau wissen, dass wir auf eine Grundsolidarität aufeinander zugehen und auch verlassen können und so. Und das ist natürlich immer wahnsinnig beeindruckend, und es ist enorm berührend auch zu sehen, dass es dass es gibt und dass es tatsächlich lebt, oder? Und das war dieser Prozess, ohne Zweifel so. Der Boykott hat nochmals eine spezielle Bedeutung, weil es zeigt einfach den Bruch, den man hat mit dem Staat, mit dem Kapital, mit ihren Kriegen und so, ihrem kapitalistischen Funktionieren und so weiter. Das ist eine gute Form, um praktisch fassbar zu machen, dass wir haben mit dem eigentlich nichts zu tun, außer dass wir es bekämpfen. Und wenn es uns dann gelingt, ihren Apparat auch zu stoppen, nämlich dass wir verhindern, dass sie ihres Ritual da durchziehen, dann ist es umso besser. Also es gibt eine Möglichkeit, man geht hinein, man spricht, dann geht man raus, oder? Und dann hat man auch eine Form von Boykott, nämlich man hört ihnen nicht zu, man ist da kurz, sagt was Politisches und dann geht man raus. Das gibt ihnen aber die Möglichkeit, dass sie einfach ohne gestört zu werden ihre Scheiße durchziehen. Das heißt, sie können den Prozess dann machen, weil man ja da war und. Und sie haben ihre Ruhe, weil wir sie weder stören noch politisch intervenieren, außer in der Rede. Wenn es uns aber gelingt, dass sie eigentlich ihr Vorhaben gar nicht machen können, weil sie mindestens beim ersten Mal die Präsenz der Beschuldigten haben müssen, um überhaupt der Legitimation ihres Prozesses den Raum zu öffnen, dass sie den vollziehen können. Wenn man ihn den nimmt, dann ist es umso schärfer, oder? Also sie sitzen dann da und warten. Und wir machen politisch, wir haben die Initiative, sei es von Ihnen übernommen, wir haben die Initiative damit, plus haben wir dann eine größere Aufmerksamkeit in Bezug jetzt auf unsere Methode, wie wir unsere Politik vermitteln wollen. Und das ist im Wort, nämlich in Reden und so weiter, aber es ist auch in der Tat, weil es fassbar wird oder so. Es ist fassbar, weil ihr wart draußen, ihr habt eine Demonstration gemacht, ihr habt geredet, ihr habt was Politisches organisiert, Wir haben den Kontakt hergestellt und sie drinnen mussten einfach warten, weil sie so eine sogenannte Stunde des Respektes haben und sitzen da und für nichts. Oder? Und das ist nochmal so eine Verschärfung. Das haben wir gemacht, das ist uns gelungen. Und wie wir das ja dann auch in den Zeitungen lesen konnten, haben das die anwesenden Journalistinnen sehr wohl mitgekriegt und auch im Titel so erwähnt. Und der Vorteil, wenn eine solche Parole da ist oder ein solcher Titel da ist, ist, dass es eben die Menschen, die einem sehr wohl interessieren, dann auch erfahren und nicht nur eine kleine Gruppe oder auch eine große Gruppe, aber die innerhalb der gleichen Bewegung sich organisiert. Und ich denke, das war auch gut.
0: Ja, mich nimmt noch ein wenig Wunder, oder ich denke, die Hörerinnen und Hörer auch, es gab ja eine Parole für diesen Prozess. Mhm. Und die Parole war, dass uns der revolutionäre Prozess interessiert und nicht der bürgerliche. Mhm. Was meinst du oder was meinen wir genau, wenn wir das so sagen?
1: Ja, mich würde dann deine Meinung auch dazu interessieren, logischerweise. Von meiner Sicht her gesehen ist es jetzt in einer, wie wir auch zu Beginn der Sendung gesagt haben, ist es entweder Sozialismus oder Barbarei. Mhm. Und alles, was einem ablenkt, die sozialistische Seite aufzubauen, der sozialistischen Seite eine durchschlagende Kraft zu geben, alles, was uns daran hindert, sollten wir ignorieren. Das interessiert uns tatsächlich nicht, was die denken. So, diese Demo oder diese Aktion oder so, das interessiert uns nicht. Sondern uns interessiert eigentlich, wie wir den Prozess für den revolutionären Aspekt weiterentwickeln können. Und für uns natürlich als eben Sozialismus oder Barbarei. Und etwas dazwischen gibt es nicht, was uns zu interessieren hat.
0: Ich denke auch, dass es vielen auch jungen Leuten bewusst wird im Sinne von entweder kämpfe ich oder ich gebe mich geschlagen sozusagen auch der kapitalistischen Moderne, auch wenn wir hier darüber sprechen. Und ich denke, das ist etwas, was ein bisschen den Nagel auf den Kopf trifft von diesem Bruch zwischen der Perspektive, der sozialistischen Perspektive oder eben dem Elend entgegenzusehen. Und ich denke, das ist entscheidend, dass wir hier auch in den Angriff übergehen, dass wir uns organisieren und nicht einfach tatenlos zusehen. Manchmal hat man das Gefühl, dass hier in der Schweiz, das bringt alles gar nichts, aber ich denke, genau solche Anlässe, wo man den Spieß umdrehen kann, aus einer auf den ersten Blick vielleicht defensiven Situation auch schafft, in die Offensive zu gehen und das auch als Option anzusehen, dass man sich nicht geschlagen gibt, sondern da einen Schritt vorwärts macht, anstatt einen Schritt zurück. Und ich denke, das ist auch etwas, was vielen jungen Flinters, denke ich, oder? Du erlebst das auch in den Mobilisierungen.

0: tut. Es sagt, es gibt die sozialistische unsere Seite oder die Barbarei. Und ich denke, das war auch das Ziel von diesem Prozess da, oder von dieser Parole, das so zu treffen.
1: Ja, genau. Also das ist genau der Punkt, oder? Man muss das in diesen Zeiten klar auf den Punkt bringen. Mhm. Man muss es klar fassbar machen. Und dadurch, ich sage, das muss man jetzt nicht falsch verstehen, aber umso schärfer die Gegensätze sich zuspitzen und gegenüberstehen, umso einfacher ist es für uns, Politik zu machen. Und wir dürfen das nicht vergessen. Wir müssen auch in diesem Sinne die perspektivischen Ansätze genau in diesem Schnittmoment oder zwischen diesen Antagonismen müssen wir vor Augen haben. Und wir jedes Mal, wenn wir die Chance haben, diesen Schnittmoment zu nutzen, um ein revolutionäres Moment reinzusetzen, dann müssen wir das machen, dann dürfen wir das nicht verpassen. Und umso einfacher wird es dann auch mit der Parole, mhm. weil nicht der bürgerliche Prozess interessiert uns, sondern der revolutionäre Prozess. Ja, also mehr oder weniger hieß es so. Und ich meine, das sagt alles. Es ist dann ganz einfach. Und ich denke eben, dass es umso schärfer diese Widersprüche sind. Klar, es gibt, also wir vertreten ja nicht die Seite, die sagt, umso größer das Elend, umso einfacher revolutionäre Politik. Das hat es früher mal gegeben, so Tendenzen. Mhm. Das sagen wir nicht, weil das geht ja dann auf Kosten von Menschen. So. Aber de facto ist es natürlich schon so, dass umso klarer die Widerspruchsfronten in aller Schärfe sich gegenüberstehen, ohne die sozialdemokratischen Vertuschungs- und Verzettelungstendenzen, umso klarer ist da, wo du deine Politik ansetzen kannst. Und Xinjiang, also die, denke ich, setzt genau in solchen Momenten an. Man weiß einfach, was gemeint ist. Und da gibt es Völker, die kämpfen dafür. Es gibt einzelne Organisationen und Strukturen, die kämpfen dafür. Und gleichzeitig aber auch verstehst du als Subjekt, was gemeint ist. Du verstehst es aber auch als Bewegung, was gemeint ist. Und das ist eine Sache, die dann viel größere Wirkung hat als vieles mehr, wo man sehr kompliziert etwas erklären kann. Und die Zeiten verschärfen sich und es wird fassbarer.
0: Klar. Ich denke auch, das ist richtig, was du sagst, dass wenn die Widersprüche klarer werden, das, was auch unsere Arbeit erleichtert, trotzdem gibt es auch die Gefahr vom Opportunismus, die Gefahr, dass man sich zu fest nach innen richtet, dass man auch immer wieder mit den immer gleichen Methoden kommt, sogenannten Dogmatismus, mit dem immer gleichen Inhalten. Und ich denke, das ist etwas, was man sich auch bewusst sein muss, dass man auch in Krisenzeiten das genau anschauen muss, sich genau mit dem auseinandersetzen muss und nicht einfach die Attitüde von, das kennen wir sowieso schon, wir machen das immer Gleiche. Und ich denke, das ist auch etwas, was im Zuge der verschärfenden Krisen sicher etwas sein wird, was uns auch beschäftigen muss. In diesem Sinne auch diese Selbstreflexion, die dazu beiträgt, dass man nicht opportunistisch und nicht dogmatisch ist, sondern das Problem genau anbetrachtet, das Konkrete diskutiert und um dann wieder die allgemeingültige Theorie wieder dazu abzuleiten. So.
1: Ja, und dabei gehört für mich, abgesehen von diesem Prozess, gehört dann auch dazu, dass man sagt, wenn die Geschichte aus verschiedenen Phasen und Etappen besteht und wenn wir davon ausgehen in unserer Analyse, dass diese jetzt sehr schnell und unerwartet Wendungen eingehen können, dann ist es umso wichtiger, dass wir an vorderster Spitze die Sachen formulieren, sodass es man eigentlich wie antizipieren könnte, was sind die nächsten Schritte, was kommt auf uns zu, was wird auf uns zukommen und nicht hinterher interpretieren, nicht hinterher sozusagen auch autoritäre Mechanismen von Definitionsmachtverteilung und sich dann auch in Diskussionen verlieren, die eigentlich also absolut absurd sind. So, und ich denke, das eine ist, dass man in dieser Phase nach vorne zieht, dass man nach vorne gerichtet die Diskussion und das Perspektivische öffnet und gleichzeitig verhindert, dass man aus lauter

0: Verpassen des Anschlusses an diese schnelle Entwicklung, was normal ist, dass man das kann verpassen, dann versucht die Sachen zu stoppen, indem dass man sie einengt und indem dass man die ja eher eben Tendenz autoritäre oder so Mechanismen entwickelt, um das zu stoppen, was man nicht kann, oder? Aber weil man nicht parat ist, oder? Und das Bewusstsein, dass sich diese Phasen schneller entwickeln und dass die Veränderungen viel schneller eintreffen können, als uns eigentlich lieb ist, so soll uns aber nicht daran hindern, zu sehen, dass wir im Moment hinterher interpretieren. Mhm. Und wir antizipieren eigentlich die Folgen für Bewegungen dieser schnellen Entwicklungen noch nicht genug. Sonst hätten wir nicht das hinterher und so. Und wenn wir die Initiative zurückhaben wollen, dann müssen wir uns damit auseinandersetzen und da dürfen wir tatsächlich keine Zeit verlieren mit irgendwelchem kontrrevolutionärem Zeugs, was nur ablenkt, oder? Was auch, das ist ja eine Seite, die uns daran hindern will, auch nach vorne gerichtet zu antworten, aber das andere ist auch, dass dann zum Beispiel in Bewegungen selber die Seiten sich verschärfen, die Widersprüche unter sich, wie sie ausgetragen werden. Wir wurden gefragt, zu gucken, ob Komala was sagen kann im Zusammenhang mit dem Krieg jetzt, mhm. oder? Wo in Deutschland offensichtlich eine Debatte läuft, eine Zerfleischungsdebatte läuft über die Frage Mullah, nicht Mullah, oder so. Darf man sich äußern, nicht äußern, muss man sich und so weiter und so. Diese Mullah-Nicht-Mullah-Diskussion, jetzt aus unserer Sicht damals, als wir da waren, hat natürlich, du bist da und ich meine, es gibt deine Politik, darf nicht verwechselt werden. Wenn wir verwechselt werden in dieser Fragestellung, dann machen wir was falsch. Mhm. Also uns hat das gar nicht so zu interessieren. Wir müssen uns orientieren an den fortschrittlichen Ansätzen des revolutionären Kampfes. Und da hast du automatisch keine Verwechslung oder keine Debatte über rückschreitende Mechanismen.
1: Im Interview mit der Zeitung Vorwärts sagst du auch, dass man die Perspektivenfrage immer auch mit den aktuellen Kämpfen verbinden muss. Und ich denke, das ist wie ein gutes Mittel, um dieser Gefahr vom Dogmatismus oder dem Opportunismus ein bisschen aus dem Weg zu gehen, dass man immer auch, wenn man sagt, ja, wir brauchen eine revolutionäre Perspektive, schauen wir auch, was das für den konkreten Kampf bedeutet. Und ich denke, das hat etwas sehr Echtes oder sehr etwas Wahres auch darin, im Sinne von, wenn wir nach vorne schauen, müssen wir auch schauen, wo wir jetzt stehen und was kann als Perspektive dienen, für uns eben diese revolutionäre Perspektive, sich zu organisieren, diese Gegenmacht auch aufzubauen.
0: Und das ist das, was man auch jetzt zum Beispiel wie in einer Situation jetzt in Kurdistan oder auch anderswo du erleben kannst, oder die historischen Phasen, die so schnell sich entwickeln und unerwartete Abbiegungen einnehmen, das ist ein Prozess, wie du dann erfährst, dass eigentlich Krieg ein Prozess ist. Mhm. Und Prozesse sind immer neue Fragen, die aufkommen. Es sind immer neue Elemente, die aufkommen, die man wie ein Kaleidoskop mit dem schon Bestehenden in Berührung kommen. Aber es ist etwas, das sich bewegt und es ist nichts, das stehen bleibt, es ist nichts, das starr bleibt. Und diese Möglichkeiten oder das Erfassen dieser Prozesshaftigkeit, denke ich, ist einfach sehr, sehr wichtig, um von du hast Recht, du hast Unrecht, oder das ist weiß, das ist schwarz. Nein, so ist es nicht, so ist es, oder? Du hast eigentlich in solchen Gegenden, wo diese Kriege so schnell sich verschärfen und verändern, hast du wie gar keine Zeit, dogmatisch auf etwas zu beharren, weil bevor du das wirklich ausdifferenziert hast, ist die Situation schon wieder anders. Mhm. Und dann in dieser sich verändernden Situation das Versuchen mitzukriegen, wie die Veränderung läuft und was darin für Möglichkeiten sich auftun, jetzt auf revolutionärer Seite, verhindert auch ein Stehenbleiben. So. Und das ist eigentlich eine sehr interessante Erfahrung. Deswegen hören wir auf mit diesem Schwarz-Weiß und das gilt und das nicht. Und versuchen wir, unsere Seiten darin zu entwickeln und in Bewegung zu behalten. Was auch wichtig ist dabei, was ich gelernt habe, ist, du brauchst eine rote Linie. Also du brauchst einen stabilen Ansatz im revolutionären Prozess, den du verfolgst oder den du und andere oder wir verfolgen, und der bleibt bestehen. Das ist so wie ganz, das sind so revolutionäre Eckpfeiler, die sich nicht bewegen, also nicht verändern, weil sie zeitlos sind, weil es eben eine Perspektive ist, weil es eine revolutionäre Perspektive ist, aber rundherum, alles das rundherum ist, verändert sich oder so. Und diese Erkenntnis, mit der bin ich zurückgekommen, und ich bin unglaublich froh, in einer historischen Phase da zu sein, wo es ein historischer Brennpunkt ist. Mhm. Und dann lernst du so Sachen. Und das ist interessant, oder? Mega.
1: So. Wollen wir hier mal einen Punkt setzen oder ein Komma, hören noch ein bisschen Musik, und nachher haben wir sicher noch die Rede zum Prozess, zum gemeinsam Hören.
0: Vielleicht können wir ein langes Stück Musik hören.
1: Oder einfach zwei Lieder.
0: Oder zwei.

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Liebe Freundin, Genossin, Herr Valnau, cari compagne, compagne. Ich rede zu euch, die ihr da draußen steht, und ich möchte gerne darauf eingehen, warum wir auf diese Wahl gekommen sind. In der Auseinandersetzung, im Prozess unter uns, wie wir diesem politischen Angriff entgegnen wollen, der von der Klassenjustiz herkommt. Wir sind hier draußen, weil wir dem Prozess, dem juristischen Klassenjustizprozess uns nicht stellen, weil wir der Meinung sind, dass wir andere Prozesse in den Vordergrund stellen und deren Aufmerksamkeit unsere ganze Zeit benötigt. Wenn wir da draußen stehen, dann wird das Gericht da drin nicht in der Lage sein, die Verhandlung abhalten zu können, weil dazu braucht es das Erscheinen der Angeklagten, um sie auf ihre Rechte und die Möglichkeiten, sich zu verteidigen, weil man ja reden kann in diesem so freien Land, wahrnehmen wird. Und das heißt, es wird zu einem Urteil kommen, auch wenn wir uns im Gerichtssaal selber politisch klar und deutlich äußern und handeln. Da draußen zu stehen, verunmöglicht ihnen, ihren Prozess durchzuführen, wie sie es gerne wünschen, wie sie es gerne für richtig halten, in der Klassenjustiz uns zitierend vor sich zu sehen. Wir sind hier draußen, weil wir der Meinung sind, dass wir Besseres zu tun haben, als sich diesem Prozess zu stellen. Das ist nicht unser Prozess, das ist Ihr Prozess, sondern uns darauf konzentrieren können, welche Prozesse sind für uns wichtig. Das heißt, wir, das ist die revolutionäre Bewegung, das sind soziale Bewegungen, das sind Genossinnen, Freundinnen, die auf der Suche sind nach einem revolutionären Prozess, der eine Perspektive beinhaltet. Und der revolutionäre Prozess ist also das, was uns interessiert. Der steht gegen Ihren Prozess. Wir brauchen aber natürlich selbstverständlich dafür eine Strategie. Wir brauchen dafür Zeit, wir brauchen dafür Konzentration, wir brauchen eine Analyse, Organisierung, strategisch-taktisches Denken und Wachsen. Diese Elemente, die einen revolutionären Prozess ausmachen, muss man erarbeiten, muss man bewusst sein, was es bedeutet, sich dem zu stellen und konsequent zu entwickeln. Wir haben es gesagt, Organisierung gehört dazu, Analyse gehört dazu, Verbinden der Kämpfe gehört dazu, Verbinden der Kämpfe auch international und natürlich selbstverständlich auch versuchen, diese verschiedenen Bewegungen, die bestehen, hier im Land, im Klassenkampf, in den internationalistischen Kämpfen, aber auch vor allem auch in der Geschwisterlichkeit der Völker, die Gemeinsamkeiten zu finden, die in den Ländern gesucht und entwickelt werden, die von Krieg und Genozid übersät werden und sich dem stellen. Und das heißt ganz konkret aber auch gesagt, es gibt eine Seite, die ist das Problem, und es gibt eine Seite, die ist Teil der Lösung. Und sind wir Teil der Lösung oder sind wir es nicht? Und ich glaube, alle, die hier stehen, werden sagen, selbstverständlich sind wir Teil der Lösung. Machen wir uns auf die Suche nach dem Weg. Und da sagen wir, dass dem ist die revolutionäre Prozessführung wichtig. Und das, was wir vorhin gesagt haben, mit dem Organisieren, mit dem Analysieren, mit dem Entwickeln, Auseinandersetzen, Verbinden der Kämpfe, Verbinden der Ansätze, im Klassenkampf weiterzukommen, im eigenen Land und so weiter, sind Anleitungen, die nicht so schnell und nicht so einfach auszuführen sind, wie wenn ich sie hier ausspreche. Das ist mir voll bewusst. Und trotzdem möchte ich diese Worte an euch richten. Wir leben in einer historischen Phase, wo sich sehr vieles sehr schnell und sehr abrupt auch entwickelt und verändert. Oft stehen wir vor Situationen, wo wir denken, das ist ja gar nicht möglich. Das ist irgendwie Fiktion.
Aber es ist keine Fiktion, denn die Prozesse, die historischen Prozesse in dieser Phase, in dieser Etappe, die wechseln schnell, schneller als uns lieb ist. Und darauf müssen wir uns konzentrieren. Wenn wir hinterherrennen, dann machen wir das, was richtig ist. Nämlich wir gehen auf die Straße, wir haben keine Zeit mehr, und das höre ich von vielen, die sagen, wir sind jeden Tag auf der Straße, wir haben verschiedene Transparente. Entweder malen wir Transparente und wunderschöne, die auch eine sehr gute Aussagekraft haben und die wir dann streuen und verbindend ins Netz setzen, damit andere Bewegungen eine Verknüpfung damit anstellen können und wir von ihnen ebenso lernen. Diese Verbindungen, die bauen wir auf, das ist klar. Aber es ist noch nicht damit getan, denn die Aneinanderreihung der Ereignisse, die Aneinanderreihung der Demos, der Kundgebungen, der Aktionen, der Militanz in den Demos, die immer militanter werden, oder aber auch die Militanz, die in der Nacht durchgeführt wird, die muss nicht eine Aneinanderreihung sein, sondern wir müssen versuchen, sie in einer Strategie, in einer perspektivischen Linie miteinander zu verbinden. Die Kraft liegt in der Verbindung. Die Kraft liegt auch darin, zu erkennen, was sind unsere Hauptmerkmale, die uns verbinden. Das ist nicht, dass wir alle gleich denken. Das ist nicht, dass wir alle gleich funktionieren. Es ist auch nicht, dass wir alle gleich intensiv den Kampf führen. Aber es ist eine Verbindung, indem wir eine Orientierung in einer Perspektive sehen, die wir in unsere Kämpfe, in die verschiedenen Kämpfen, in denen wir beteiligt sind, sei das in den Klassenkämpfen, sei in internationalistischen Kämpfen, reintragen und uns daran eine gemeinsame Orientierung geben können und eine gemeinsame Stoßkraft. Wenn an der WEF-Demo oder danach am 8. März auf dem Fronttransparenten steht, Krieg dem Krieg, der Feind steht im eigenen Land, bekämpfen wir ihn hier, greifen wir ihn an, dann ist das eine perspektivische Parole, die sehr vieles in sich hat. Und wenn man über diese Parole nachdenkt und wenn man über diese Parole im Inhalt und den Inhalt verbindet mit den Ländern, wo die aufgegriffen wird, wie zum Beispiel jetzt in Deutschland, aber auch in anderen Ländern in Europa, in anderen Sprachen übernommen wird, dann haben wir eine Orientierung, ein perspektivisches Moment, an dem wir die Gemeinsamkeit in der Verbindung der Militanz auf der Straße, der Militanz am Arbeitsplatz und der Militanz zum Beispiel in den Knästen und so weiter. Und in dieser Perspektive haben auch die Kämpfe in anderen Ländern Platz. Das heißt, diese Parole wurde auch entwickelt, als wir alle mit großer Intensität auf die Straße gegangen sind, als Rojava vor einigen Monaten stark angegriffen wurde, wo es darum ging zu zeigen, wagt es nicht, den Genozid jetzt auch nach Rojava zu tragen. Und es war eine internationale Kraft unter diesen Parolen entstanden, die das verhindert haben. Rojava ist in einer sehr schwierigen Lage, komplex und schwierig. Aber die Solidarität, und das ist ein anderes Merkmal, hat dazu geführt, dass dieser genozidiale Angriff im Moment auf jeden Fall nicht durchgeführt werden konnte, dass an den Verhandlungstisch dieser hat gestoppt werden können, wie Aleppo gezeigt hat oder wie andere Versuche, Kobane und so weiter. Das sind Stichworte dazu. Und wenn wir sehen, dass wir das erreichen können in der Verbindung der solidarischen Kämpfe und in der Solidarität, die international ist und die politisch ist und die eine Solidarität als Grundlage hat, nämlich auch in der Unterschiedlichkeit der methodischen Zugänge zum Kampf, die taktischen Wahlen unterschiedlich sind und vielleicht auch die ideologische Positionierung insgesamt unterschiedlich sein kann. Aber wir haben einen Punkt auch in der ideologischen Frage, nämlich wir wollen die Selbstbestimmung, die Selbstverteidigung, wir wollen Sozialismus. Wir wollen, dass die Völker selber bestimmen können und diesen mit dem Kampf durchsetzen. Die Kraft der Völker, die Kraft der Straße, die Kraft
des Arbeitskampfes, die Kraft der Geschwisterlichkeit der Völker, sind Instrumente, die wir in unseren Mobilisierungen mit einbauen müssen. In unseren Parolen, in unseren Zielen, in unserer Perspektive sind das alles Momente, die Platz haben müssen und Platz finden. Und wenn wir uns die Zeit nehmen, ja sehr wohl zu rennen, von einer Demo zur anderen oder von einer Aktion zur anderen, auch in der Nacht. Und wenn wir die Verbindung schaffen können, dann werden diese einzelnen Elemente der Bewegung zu einer geschlossenen Kraft. Und die Differenzierung auf einen Punkt, wie zum Beispiel Krieg dem Krieg, der Feind steht im eigenen Land, auf das konzentrieren wir uns. Und wir lassen bewusst, ganz bewusst weg, was uns trennt. Lasst die Unterschiedlichkeiten, lasst die Widersprüche nicht zu einem Trennungsmoment werden, nicht zu einem internen Kampf um Definitionsmacht werden, sondern lassen wir diese Unterschiedlichkeiten, lassen wir die Widersprüche, arbeiten wir mit ihnen, nehmen wir sie zur Kenntnis, aber der einheitliche Punkt, der muss gefunden werden, auf das wir uns konzentrieren können und daraus eben auch eine Stärke machen. Ich bin der Meinung ganz fest, dass es eine Zeit ist, wo Barbarei oder Sozialismus eine Losung ist, die Geschichte hat. Und wir wissen, dass es in dieser Phase, in dieser historischen Phase, so scharf die Widersprüche sind zwischen Sozialismus und Barbarei. Wir sind für den Sozialismus, wir sind für die Lösung und nicht für das Problem. Und in diesem Sinne, lasst uns Zeit nehmen, lasst uns kämpfend, aber auch in der Praxis erfahren, dass die differenzierte Einheit in einer... Wir sehen uns am politischen Wochenende. Das beginnt am nächsten Freitag in Zürich. Und dann auf der Straße natürlich am 1. Mai, am Morgen wie am Nachmittag, auf der Kampf beginnt.

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Ciao zusammen und recht herzlich willkommen, wenn es heißt BPM auf Radio Lora. 97,5 MHz. Ja, heute haben wir den Magdalene an Bord. Heute machen wir eine Spezialsendung, wenn wir so einen geilen Typ an Bord haben. Wir machen bis am Morgen um 6 Uhr, richtig gehört. Morgen um 6 Uhr. Also stay tuned, wenn es heißt BPM auf Radio Lora. 97,5 MHz.

Küstenmarkt, die Lane live and direct auf BPM Radio Lora, 7,5 MHz. Ja, wir haben schon angefangen. Machen noch bis am Montag am Morgen um 6 Uhr. Du hast richtig gehört, bis um 6 Uhr.

Du hörst den Mark Delay live and direct auf BPM Radio Lora, 97,5 MHz. Ja, heute machen wir noch bis am Morgen um 6 Uhr. Yes, Morgen um 6 Uhr.

Du hast den Marc Dillaine mit dem Drum & Bass gehört. Er macht dann nachher noch ein bisschen Musik. Lasst euch überraschen. Bleibt am Start. Wir machen bis am 6 Uhr morgens sicher noch ein Video. Also stay tuned. Das heißt BPM auf Radio Lora. 97,5 MHz.

Du kannst den DJ Dülle live and direct auf BPM Radio Lora. Sind wenn's gehalten Megahertz. Ja, heute, weil der Marc Dylan an Bord ist, der mega geile DJ, machen wir bis am Morgen um 6 Uhr. Ihr habt richtig gehört, morgen um 6 Uhr. Jetzt zuerst noch ein bisschen Drum and Bass und dann machen wir sicher noch ein bisschen Back-to-Back. Ein bisschen also stay tuned, wenn es heisst BPM auf Radio Lora, 97,5 MHz.